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Nicht bloß du nur froh, dass der Partner geändert wird, sondern wies mir, wo ich selbst falsch liege. 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Manchmal verändert sich zunächst erstmal nicht die Situation, sondern der Mensch, der betet, der Wort verändert. Wenn wir Angst haben, können wir vielleicht ruhig werden, wenn wir Gebet haben. Oder wenn wir furchtbar dull sind, kommen wir vielleicht mal zur Besonnenheit. Oder aus Verzweiflung kann Hupning entstehen. Und dann soll wir auf einmal eine der, eine Gelegenheit, eine Möglichkeit, wie das wieder gehen kann. 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Das gilt sogar für Troubles in einem Land. 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

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Hier wird uns gesagt, wenn wir unsere Sünden bekennen, dann ist Jesus treu und gerecht, er vergibt uns und er reinigt uns von all der Ungerechtigkeit. Und ich denke, das ist ein wichtiger Vers für uns als Gläubigen, auch für Menschen, die Jesus nicht kennen. Jesus will haben, dass wir unsere Sünden bekennen. Und wenn du Jesus nicht kennst, dann ist das ein Vers auch an dir gerecht, was er dir mitmachen wird, wenn du wirst deine Sünden nur Jesus bringen. Jesus ist treu und gerecht, er vergibt dich. 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Aber diese Bibelvers hier ist auch für uns als gläubige Menschen. Damit wir jeden Tag in der Gemeinschaft mit Gott und mit unseren Mitgläubigen leben können, müssen wir unsere Sünden bekennen. Unsere Toten, die wir gedonnen haben, unsere Hänger, Lotnungssünden, die wir gedonnen haben, unsere Gedankensünden, oder geheime Sünden, oder auch öffentliche Sünden. Wir müssen dir für Gott ein Licht bringen und beim Namen nennen. Uns gemeinsam mit Gott gehen, die Stahlen und dann schließlich davon wegdrehen. Jo, ein echtes Bekenntnis, dort hält auch an, dass wir heute unsere Sünden abzugeben. Die Bibel sagt uns, wir sehen Verbrechen, Todaten, die wird keinen Erfolg haben. Wer darüber bekannt und doch loten, die wird Erbarmen finden. 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Und wenn wir dort tunen, dass wir unsere Sünden bekennen, dann sollen wir auch diese Verheißung in Anspruch nehmen, dass Gott treu ist und Gott gerecht ist, dass er uns die Sünden verjagt. Und das ist so was Schönes, wenn wir die Rechte über nur denken. 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Wenn wir unsere Sinn bekennen, dann müssen wir auf der Autorität von der Wort Gottes glauben. Das sagt, das Wort Gottes, dass Gott ist treu, heute hat uns vergeben. 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

Gerhard Dollinger, im Land der Papageien, ein Urwaldarzt erzählt. Einleitung. Ich habe einen Fund gemacht. Als vor 2 Jahren mein zweiter Sohn Kai als Partner in unsere Landpraxis eintrat, wollte er und sein älterer Bruder Cornelius sich fortan in den Nachtdienst teilen. Ich hatte 53 Jahre Nachtdienst gemacht, 33 davon ganz allein, ohne Ablösung, und war recht froh, von nun an durchschlafen zu können. Es bestand keine Notwendigkeit mehr für mich, in dem unruhigen Doktorhaus zu wohnen, und so zogen wir aus dem großen Haus in eine kleinere Wohnung um. Jetzt hieß es, uns von dem in vielen Jahren angesammelten Ballast zu befreien, und ich machte mich ans Sichten. Was wollten wir behalten, was konnte man verschenken und was kam auf den Sperrmüll? Bei dieser Arbeit fand ich auf dem Speicher eine Kiste, in der meine Mutter meine allwöchentlichen Briefe, in 13 Jahren aus dem Busch geschrieben, aufbewahrt hatte. Über 40 Jahre hatten sie den Dornröschenschlaf geschlafen. Ich fing an zu lesen und war von meinen Erlebnissen, nicht von meiner Schreiberei, so fasziniert, dass mir der Gedanke kam, ich müsste ein Buch daraus machen. Bevor ich jedoch daran gehe, diese Briefe, auszugsweise versteht sich, denn sonst würden es 10 Bücher, für den Druck fertig zu machen, muss ich erklären, dass ich alle meine Prognosen, die ich damals während meiner Zeit im Busch gestellt hatte, als falsch erwiesen haben. Ich bin dieser Erklärung den Kolonisten schuldig, die mit unermüdlichem Fleiß und zähem Beharrungsvermögen aus dieser öden Wildnis, die den Beinamen Grüne Hölle zurecht verdient, eine blühende Oase gemacht haben. Bei meiner Ankunft im Januar 1951 gab es im Gran Chaco von Paraguay 3 Mennonitenkolonien. Menno mit der Hauptstadt Loma Plata, deren Bewohner aus Kanada eingewandert waren, Fernheim mit dem Städtchen Philadelphia als Zentrum und Verwaltungssitz, um 1930 von Einwanderern aus Russland gegründet, und schließlich die Kolonie Neuland, deren Bewohner im Zweiten Weltkrieg mit der deutschen Armee beim Rückzug aus Russland nach Deutschland gekommen und von dort durch Vermittlung von nordamerikanischen mennonitischen Hilfskomitees nach Paraguay umgesiedelt worden waren. Diese 3 Kolonien erstreckten sich über eine Fläche von etwa 16.000 Quadratkilometern, was der Größe des Bundeslandes Baden-Württemberg entspricht. Sie waren damals so gut wie von der Außenwelt abgeschnitten, denn einen regelmäßigen Flugverkehr gab es ebenso wenig wie eine Straße nach der Hauptstadt Asunción. Um diese zu erreichen, musste man mit Pferdefuhrwerken in 2 Tagereisen eine Strecke von 110 Kilometer auf kaum befahrbaren Buschschneisen an die Endstation einer Schmalspurbahn fahren. Von da mit der Kleinbahn in 24 Stunden 145 Kilometer zum Flusshafen Puerto Casado, von wo einen, ein primitiver Flussdampfer, Lancha genannt, in 3 bis 4 Tagereisen den Paraguay-Strom hinunter beförderte. Eine volle Woche brauchte man für die Reise, die dazu noch äußerst strapaziös war. Die unausbleibliche Folge dieser Weltabgeschiedenheit war eine gewisse Inzucht auf völkischem und religiösem Gebiet. Darüber hinaus drifteten die 3 Kolonien immer weiter auseinander, anstatt zusammenzuwachsen, wie logischerweise anzunehmen gewesen wäre. Dies hat sich aber nicht, wie von mir vorausgesehen, negativ auf die Entwicklung ausgewirkt, sondern im Gegenteil sehr positiv, da jede Kolonie die andere auf wirtschaftlichem wie auf kulturellem Gebiet übertrumpfen wollte. Jede strengte sich aufs Äußerste an, die erste zu sein. Wen wundert es, dass ich als Neuankömmling für die Chaco-Kolonien die düstersten Prognosen stellte. Die Hitze war mörderisch, die Natur abscheulich, die wirtschaftliche Lage scheinbar aussichtslos, die Sprache ein Mischmasch aus stehengebliebenem, mit Amerikanismen gespicktem Lutherdeutsch und Plattdeutsch, keine Spur einer Integration in die Landessprache Spanisch. Auf religiösem Gebiet eine Art Konservenchristentum, das sich damit begnügte, hier in dieser Weltabgeschiedenheit ungestört und ungehindert seines Glaubens zu leben, ohne jeden missionarischen Drang oder Verpflichtung, ihn weiterzugeben.
Wenn ich nun sage, alle meine Prognosen seien falsch gewesen, was war dann die Ursache für diesen gewaltigen Umschwung auf jedem, ich sage auf jedem Gebiet? Der Gran Chaco, jahrhundertelang außer für nomadisierende Indianer, für unbewohnbar gehalten, hat zwar seine unmenschliche Hitze noch immer, aber so, wie wir Heizungen in unseren Häusern haben, sind die meisten Häuser mit Klimaanlagen ausgestattet. Zwar regnet es immer noch 4 bis 5 Monate im Jahr nicht und das Grundwasser ist nach wie vor salzig und ungenießbar, aber mit modernen Maschinen hat man die Regenwasserzisternen, die früher von Hand ausgegraben und mit Ziegeln ausgemauert wurden, so groß und mit Stahlbeton mauern können, dass das Wasser, in der sommerlichen Regenzeit gesammelt, nicht nur für den menschlichen Genuss mit Not ausreicht, so wie früher, sondern dass man sogar die Gärten damit sprengen kann. Zwar bläst der Sturm im Winter immer noch mit der gleichen Vehemenz vom Norden oder aus dem Süden, aber die autobahnbreiten Straßen im Städtchen Philadelphia werden immerzu mit Straßenwalzen glattgewalzt, so dass der Staub nicht mehr wie früher aufgewirbelt wird und durch jede Ritze in die Häuser dringt. Zudem sind alle Straßen mit herrlich blühenden Bäumen bepflanzt, die den Staub auffangen. Auf vielen Häusern sieht man Sonnenkollektoren, die das Wasser mit Motorpumpen aus der Zisterne in die Wassertanks hinter den Häusern hochpumpen, erwärmen, ehe es in Küche und Badezimmer geleitet wird. Heuschreckenplagen gibt es nicht mehr. Malaria ist ausgerottet. Andere Tropenkrankheiten treten kaum noch auf. Kurzum, was die moderne Technik erfunden hat, um den Menschen das Leben angenehmer zu machen, das sieht man hier verwirklicht. Die Kolonisten haben aus dem Chaco eine Oase gemacht, in der man leben und nicht nur vegetieren kann. Mit Entwicklungshilfegeldern aus den USA und aus Deutschland konnten die Siedler Maschinen anschaffen und damit größere Ländereien urbar machen und bepflanzen. Ein regelmäßiger Flugdienst zur Hauptstadt hat es ermöglicht, die Landesprodukte frisch hineinzutransportieren. Die Möglichkeit, zwar teuer, aber ohne Strapazen zu reisen, reizte immer mehr Menschen und so kamen immer mehr aus der Isolation heraus. Als dann noch eine autobahnbreite Asphaltstraße gebaut wurde, konnte man in 9 Stunden Asunción erreichen und damit war das Tor zur Welt geöffnet. Wichtiger als der Transport der Menschen war aber der Viehtransport. Die Rinder, der Reichtum der Kolonien, mussten früher zu Fuß in 14 Tagen bis 3 Wochen in die nächste Fleischfabrik getrieben werden, wobei sie mehr als die Hälfte ihres Gewichtes und damit auch ihres Wertes verloren. Mit dem Bau der Straße und damit dem Viehtransport mit Lastwagen wurde die Viehzucht erst rentabel. Der Wohlstand wuchs. Als wir 1951 in den Chaco kamen, lag Deutschland noch am Boden und war mit dem Wiederaufbau so beschäftigt, dass an die Deutschen im Ausland kaum jemand dachte. Zudem waren wir in der Welt noch so verachtet, dass es kaum eine Ehre war, Deutscher zu sein. Die Kolonisten hielten an ihrer deutschen Sprache, die sie sich durch Jahrhunderte im Ausland bewahrt hatten, mehr aus Sturheit fest, als aus Stolz, Deutsche zu sein. Die amerikanischen Glaubensgeschwister, die ihnen materiell und ideell so viel halfen, wurden angehimmelt und damit schlichen sich viele Amerikanismen ein und verhunzten die deutsche Sprache, ähnlich wie bei uns nach dem Krieg. Zur spanischen Landessprache hatten sie so gut wie keinen Zugang, solange sie weltabgeschieden lebten und kaum Berührung mit der Landesbevölkerung hatten. Als in Deutschland langsam der Wohlstand einzog, wurden wieder Lehrer ins Ausland geschickt. Auch in die Kolonien im Chaco kamen solche Auslandslehrer. Zudem gab es Stipendien für die Söhne und Töchter der Kolonisten, die dann in Deutschland meistens Germanistik studierten. So kommt es, dass die Mennoniten im Chaco heute ein reineres Hochdeutsch sprechen als in irgendeiner Gegend Deutschlands, Hannover vielleicht ausgenommen. Daneben haben sie sich aber ihr Plattdeutsch für den Hausgebrauch bewahrt. Als letztes Phänomen muss ich erwähnen, dass heute von einem Konservenchristentum keine Rede mehr sein kann. Nicht allein die Indianerstämme, mit denen zusammen die Mennoniten den Chaco bevölkern, wurden missioniert, so dass es heute viele blühende Indianergemeinden gibt, sondern auch im ganzen Land, in Ostparaguay sowohl wie im Chaco,
sind in der Landesbevölkerung viele Gemeinden entstanden. Es handelt sich aber dabei nicht, wie man annehmen könnte, um Proselytenmacherei, sondern viele dieser Menschen, die zwar nominell Katholiken waren, seit die spanischen Eroberer ins Land kamen und der Bevölkerung ihren Glauben aufzwangen, hatten bis dahin kaum eine Ahnung vom christlichen Glauben, waren weder getauft noch kirchlich getraut oder hatten je eine Kirche von innen gesehen. Wenn sie sagten, "Yo soy católico", so sollte das heißen, ich bin kein wilder Indianer. Die Mennoniten haben außerdem eine Leprastation mit angeschlossenem Krankenhaus in Ostparaguay gegründet. Das Werk eines nordamerikanischen mennonitischen Arztes und seiner Frau John und Clara Schmidt, die ausschließlich von den Mennoniten unterhalten wird und deren ganzes Personal sich aus freiwilligen Helfern aus den Kolonien zusammensetzt. Auch für die Indianerstämme im Busch haben sie kleine Krankenhäuser gegründet, an denen mennonitische Ärzte arbeiten und indianische Krankenpfleger und Schwestern ausbilden. Somit haben sich meine Prognosen in wirtschaftlicher, kultureller und religiöser Hinsicht als falsch erwiesen. Und wenn meine Briefe von damals gelesen werden, dann gelten nur meine eigenen Erlebnisse, nicht aber das, was ich über die Zukunft der Mennoniten geschrieben habe. Und nun auf in den Busch!

19.12.1950, auf hoher See zwischen Genua und Barcelona. Gestern Abend hat also die Seereise begonnen. Die Tage in der Schweiz und in Piemont waren noch herrlich, das war eine schöne Erinnerung an Europa. Die Seereise auf dem italienischen Dampfer fing lärmend an. Mit Ausnahme von 100 Arabern und ein paar Deutschen sind die meisten Passagiere Italiener. Sie schreien, johlen, singen in einem Fort. Es geht zu wie auf dem Jahrmarkt, so dass man sein eigenes Wort nicht verstehen kann. Dazwischen grölt das Radio mit einer Lautstärke, dass es eigentlich nur noch Geräusch ist und keine Musik. Zum Glück haben Erika und ich eine eigene Kabine, so dass wir uns zurückziehen können. Heute Morgen kam ein Wind auf und die See wurde ziemlich unruhig. Ich habe ja keinen Maßstab, ob es arg war. Jedenfalls spülten die Wellen dauernd über Deck, als ich oben stand, um nicht seekrank zu werden. Als ich dann wegen der Nässe runterging, packte es mich in der Kabine doch. Da war uns die Lust zum Essen vergangen. Nach 3 Stunden Ruhe war es mir wieder gut. Die Leute sagen, wenn es jetzt vorbei sei, komme nichts mehr. Es sei ein hoher Seegang gewesen. Inzwischen ist Barcelona in Sicht. Dort bleiben wir die Nacht über und fahren morgen direkt bis Dakar in Westafrika. Von da geht's nach Rio, Montevideo, Buenos Aires, umsteigen, Asunción, umsteigen, Fernheim. 23.12.1950. Zwischen den Kanarischen Inseln und Afrika. Morgen ist Weihnachten. Da sollt ihr wissen, dass meine Gedanken daheim sind. Hier wird man wohl nicht viel davon spüren. Es wird nun langsam warm. Und das ist ja nicht gerade die Atmosphäre, um Weihnachtsgefühle zu kriegen. Den Ozean finde ich unendlich langweilig. Ich könnte mir nichts Eintönigeres vorstellen. Seltsamerweise hat man auf dem Schiff die Empfindung, stillzustehen, und der Ozean scheint gleich einem Strom vorbeizufließen. Auch wenn das Schiff schwankt, ist einem, wie wenn man als fester Punkt stehe und der Ozean sei es, der rechts und links auf- und niedersteigt. Gibraltar haben wir bei Nacht passiert. Es war interessant, die Lichter des Felsens auf der einen, die von Tanga in Afrika auf der anderen Seite zu sehen. So ein historischer Punkt hat es einem irgendwie angetan, denn es ist doch bemerkenswert, wie sich um diesen Engpass schon seit dem Altertum alle Begierden drehen. 1951. Philadelphia, Kolonie Fernheim. Chaco, Paraguay. 17.01. Wir sind nun glücklich hier gelandet und wollen einen kurzen Bericht über unsere ersten Eindrücke geben. Über unsere Seereise habe ich schon berichtet, sie war elend und abscheulich. Von Buenos Aires an fing es dann an, interessant zu werden. Die Stadt selbst ist im Gegensatz zu Rio de Janeiro ganz und gar europäisch. Man fühlt sich darin sofort wohl. Auf den Straßen kann man Deutsch hören, so viel man will. Es gibt deutsche Hotels, Restaurants, Buchhandlungen, Krankenhäuser, Schulen. Die U-Bahn ist von Siemens Schuckert gebaut und gleicht der U-Bahn in Berlin. Es ist überhaupt viel Ähnlichkeit mit Berlin vorhanden. Man ist nicht hastig, aber immer geschäftig. Man ist nicht übermäßig elegant, aber sehr solide und gepflegt gekleidet. Wir nahmen den Flussdampfer und fuhren den Rio de la Plata, Paraná, Paraguay-Fluss hinauf. Schon hier merkt man, dass man sich daran gewöhnen muss, andere Begriffe von Raum und Zeit zu bekommen. Der Fluss ist an seiner Mündung 250 Kilometer breit, so dass man außer an der Farbe des Wassers keinen Unterschied zum offenen Meer merkt. Nachdem man 1700 Kilometer flussaufwärts gefahren ist, sind von der Flussmitte aus die beiden Ufer noch immer nur sehr undeutlich zu sehen. Manchmal näherte sich das Schiff, um Untiefen zu vermeiden, dem einen oder anderen Ufer, und dann merkt man erst richtig, wie leer dieses Land ist. Viele, viele Kilometer, keine Spur einer menschlichen Behausung. Urwald mit baumhohen Farnen, 3 Meter hohes Gras, über und über blühende Bäume gigantischen Ausmaßes, träge im Ufer schlammsig sonnende Krokodile, große, bunt schillernde, seltene Wasservögel. Es regnet viel, und so war das Land wie ein einziges, großes Treibhaus bei einer Schattentemperatur von 45 Grad.
Endlich erreichten wir Asunción, die Hauptstadt von Paraguay. Die Stadt mit ihren 200.000 Einwohnern hat lauter schöne, breite Straßen, fast nur einstöckige Häuser, dazwischen Gärten und einen unvorstellbaren Blumenreichtum. Hier blühen die ganzen Bäume wie Sträuße, und zwar in den knalligsten Farben. Wir besuchten dort auch den Zoo, und es war lustig zu sehen, dass man Kaninchen und ähnliches Kroppzeug als Seltenheit bestaunte, während Affen und Papageien, Tapire, Jaguare und Pumas, Schlangen, Krokodile und Schildkröten frei herumlaufen. Paraguay selbst ist etwa so groß wie Vorkriegsdeutschland und hat 1,5 Millionen Einwohner. Schon aus dieser Verhältniszahl ist die Leere des Raumes ersichtlich. Und dabei liegt es so winzig klein zwischen Brasilien und Argentinien eingequetscht wie die Schweiz zwischen ihren Nachbarstaaten. Es ist ein armes Land, was einem angesichts der Üppigkeit der Natur unbegreiflich erscheint. Aber es sind verschiedene Faktoren, die da mitwirken. Mit den beiden Großagrarstaaten Argentinien und Brasilien kann es in der Ausfuhr landwirtschaftlicher Rohstoffe nicht konkurrieren. Eine Industrie fehlt aber völlig. Mit diesen beiden Faktoren ist auch das Wohl und Wehe unserer deutschen Kolonie eng verknüpft. Es nützt nicht viel, wenn sie gute Ernteerträge hat, da alles schlecht bezahlt wird. Die Dinge, die man zum Leben aber unbedingt braucht, müssen alle teuer bezahlt werden. Es herrscht eine absolute Devisensperre und man kann sich daher auch nichts aus dem Ausland schicken lassen. Im ganzen Land gibt es keine einzige Knopffabrik, keine Seilfabrik, keine Schuhwichsefabrik, keine für Seiten und Cutwood, kaum Spinnerei und Weberei, und dabei gibt es alle Rohstoffe im Überfluss. Alles muss eingeführt werden. Unsere Kolonie hat in Asunción eine Wirtschaftsniederlage, wo der Warenumsatz stattfindet. Dort sitzt ein Kaufmann aus der Kolonie, ein sehr fähiger Kopf. Er sagte mir, dass es nur an einigen geeigneten Fachleuten für das eine oder andere Gebiet fehle, dann sei die Kolonie aus vielen Schwierigkeiten heraus. Man müsste hier an Ort und Stelle einige Fabriken hinstellen, wo die Pharmaerzeugnisse verarbeitet werden, damit auch die Abfälle verwertet werden können. Rindvieh gibt es im Überfluss, aber alle Därme, alle Hörner, alle Knochen werden weggeworfen. Sogar für das Fell gibt es kaum eine Verwendungsmöglichkeit. Und was könnte man alles davon machen? Mit dem erzielten Geld ließen sich viele Methoden zur Rationalisierung der Landwirtschaft einführen. Dies wäre eigentlich eine Aufgabe des Staates, da ihm so viel an der Urbarmachung des Chaco liegt. Aber hier wechseln die Regierungen sehr oft und es wird nichts getan. So wollen unsere Leute das Problem selbst in Angriff nehmen und versuchen, Fachleute aus Deutschland herzukriegen. Das dürfte keine Schwierigkeit sein, wenn nicht der Umstand hinzukäme, dass hier lauter Mennoniten wohnen. Menschen, die sich, um ungestört ihres Glaubens leben zu können, von Land zu Land jagen und von Erdteil zu Erdteil verpflanzen lassen, wie ihre Vorfahren jetzt schon seit Hunderten von Jahren. Für jemanden, der nicht aus diesen oder ähnlichen Kreisen stammt, ist es gewiss nicht leicht, sich hier einzuleben und wohlzufühlen. Die letzten 750 Kilometer, in der Luftlinie 500 Kilometer, legten wir im Flugzeug zurück. Auf der ganzen ungeheuren Strecke sahen wir weder Stadt noch Dorf noch überhaupt irgendeine Spur einer menschlichen Ansiedlung. Nichts als Busch und Steppe. Dann plötzlich sieht man wie aus dem Nichts gewachsen Felder, grün und gelb, kleine Dörfchen, jedes vom anderen durch dazwischenliegenden Busch abgetrennt. Sie sind auf sogenannten Kämpen angelegt, Buschlichtungen, die durch Abbrennen des etwa 3 Meter hohen Steppengrases gerodet werden. Dies ist kein richtiger Urwald hier, sondern ein dürftiger Krüppelbusch, kärglich vegetierend infolge der großen Hitze und des Fehlens jeglichen Wassers. Über hunderte von Kilometern gibt es keinen Fluss, keinen Bach, keinen See, ja nicht einmal Brunnen kann man bohren, da das Wasser salzig und ungenießbar ist. Man lebt hier nur vom Regen, der von den Blechdächern der Häuser in große Zisternen gesammelt wird, aber oft monatelang ausbleibt. Es ist einem unbegreiflich, dass Menschen in wasserlosen Gegenden existieren können,
Und doch ist das Experiment, das die Regierung des Landes im Laufe von Jahrhunderten immer wieder versucht hat, den Deutschen, die vor 22 Jahren ins Land kamen, erstmalig geglückt. Unsere Leute sind friesischen Ursprungs und sehen deutscher aus, als ich jemals in Deutschland jemanden gesehen habe. Sie sprechen Hochdeutsch und platt gleich gut, unsere Indianer aber nur platt. Leider besteht ein großes Missverhältnis in der Zahl der Indianer und unserer Leute, da von unseren Leuten alle Familien mindestens 10 Kinder haben, lauter Weißköpfe, und die Indianer seit undenklichen Zeiten alle ihre Kinder, bis auf 2, einen Buben und ein Mädel, umzubringen pflegen. Sie sind wegen der Wasserlosigkeit Nomaden und können daher nicht in größerer Zahl existieren. Damit fehlt es aber unseren Farmern an Landarbeitern. Man pflanzt ja eine gute Baumwolle, die einzige Pflanze, die ohne Wasser gedeiht. Da der Farmer, seine Frau und die Kinder so die ganze Arbeit allein verrichten müssen, die aber für Weiße zu schwer ist bei der Hitze, können viel weniger Bodenflächen angepflanzt werden, als vorhanden wären und als notwendig wäre, um die Sache rentabel zu gestalten. Dies ist das Hauptproblem. Eine Lösung zeichnet sich ab. Unsere Leute haben überall unter den Indianern in der Umgebung Missionsstationen errichtet. Die getauften Indianer bringen ihre Kinder nicht mehr um und geben das Nomadenleben auf. Sie werden in kleinen Dörfern in der Nähe angesiedelt und arbeiten auf den Farmen. Da sie sich normalerweise genauso vermehren wie unsere Leute, wird es in einigen Jahren mehr Landarbeiter geben und bis dahin ist dann die Kolonie so weit, dass sie maschinelle Entkernungsanlagen und Pflückmaschinen anschaffen kann. So ist die ideelle Seite mit der praktischen verknüpft, wie überhaupt unsere Leute bei all ihrer großen Frömmigkeit sehr nüchtern und praktisch denken und handeln. Viel Sentimentales gibt es hier nicht, dafür ist das Leben zu hart. Es hat aber auch sehr schöne Seiten. Die Menschen sind alle so unverbraucht, wie man es bei uns gar nicht mehr findet. Die menschlichen Beziehungen untereinander sind unproblematischer, man ist aufrichtiger und ehrlicher. Im ganzen Gebiet, das sich über 200 Kilometer erstreckt, gibt es keine Türschlösser. Die Türen haben nur Holzschnepper. Man klatscht vor dem Gartenzaun in die Hände, und wenn jemand daheim ist, heißt's herein, wenn nicht, geht der Besucher wieder. Die Indianer sind richtige Karl-May-Figuren, so wie man sie sich als Kind vorgestellt hat. Bemalte Gesichter, große Ohrgehänge, malerische Bekleidung. Sie wussten alle, dass ein neuer Doktor kommt und marschierten auch prompt neugierig vor der Ambulanz auf. Die einen erfanden ein Wehwehchen, um mit mir sprechen zu können, die anderen gaben auf die Frage, was sie wollten, die Antwort »Nix, bloß spaziere«, also inspizieren, gucken. Das Krankenhaus ist freilich nach unseren deutschen Begriffen etwas primitiv, aber immerhin sehr sauber. Es ist in verschiedene Gebäude aufgeteilt und füllt ein ganzes Areal. Das Haus für die Patienten ist das größte, dann eins für die Ambulanz, intern und chirurgisch, je eins für Apotheke, Labor, Röntgen, Schwesternlehrsaal und Vorratsraum, eins für die Küche, für Waschküche und Büglerei, eins für den Operationsraum, eins für die Schwesternwohnungen, eins für die Internistin, eins für uns. Wir haben 20 Schwestern, einen Apotheker mit Gehilfen, eine Internistin, eine prachtvolle Frau, die wir gleich ins Herz geschlossen haben. Dann bin ich da als Chirurg, Gynäkologe, Hals, Nasen, Ohren und Augenmensch, kurz Allroundman. Der Apotheker ist ein Universalgenie. Eigentlich war er Schreiner und Farmer. Dann hat ihm mal ein amerikanischer Arzt die Grundbegriffe der Pharmazie beigebracht. Und nun arbeitet er seit 7 Jahren zur vollen Zufriedenheit aller seither dagewesenen Ärzte. Er muss alles selbst mixen, denn Fertigpräparate gibt es hier kaum. Diese wären auf dem langen Transport in der großen Hitze auch meist verdorben. Er macht ferner die Narkosen, alle Sorten, die es gibt. Außerdem hat er die wirtschaftliche Leitung und Geldverwaltung des Krankenhauses unter sich. Er macht alle Brillenbestimmungen und schraubt die passenden Gläser in die Gestelle, ist also auch Optiker. Ich glaube, es gibt nichts, was er nicht kann. Das Haus, in dem er wohnt, hat er ganz allein gebaut. Die Schwestern sind lauter junge Mädchen, die 2 Jahre Kurs machen und dann nach Hause an ihre Krankenhäuser gehen oder nichts Eiligeres zu tun haben, als zu heiraten.
so dass man gerade wieder von vorn anfangen muss mit Ausbilden. Ältere, erfahrenere gibt es nicht. Ich gäbe etwas darum, wenn ich Diakonissen oder Nonnen hier hätte, die dann auch da bleiben. Zwar stehen unsere Mädchen jenen an Frömmigkeit in nichts nach, sie beten und singen, sie halten den Patienten Morgen- und Abendandachten, aber heiraten ist bei ihnen auch ein gottgefälliges Werk. Hier treibt einfach alles zur Fruchtbarkeit, die Menschen, die Tiere, die Pflanzen. Bäume, die man jetzt pflanzt, hüllen in 4 Jahren die Häuser in ihren Schatten. Zitrusfrüchte gibt es in 4 Jahren, wenn man jetzt ein Kernchen steckt. Unser Wohnhaus ist das hübscheste, das ich bis jetzt gesehen habe. Es ist geräumig, hat eine Halle mit Kamin, 4 Zimmer, Küche, Duschraum, 3 große Veranden, so dass man immer auf der Schattenseite sitzen kann. Es ist von hohen Bäumen umgeben. Einen Garten will ich mir auch anlegen, Platz ist genug da. Und auf der Versuchsstation kann man sich Pflanzen aller Gattungen holen. Dort sitzen ein Forstmeister und ein studierter Landwirt, beides Deutsche, und erproben, was man hier alles pflanzen kann. Man kann sich gute Möbel machen lassen. Es gibt die schönsten Hölzer der Welt. Zedern, Palisander, rötlich und graugrün, Kakaranda, weiß wie Akazien, Palo Blanco, weiß mit dunklen Streifen, Palo Rusco, grau, Quebracho, rot mit gelb, Algorobo, rotbraun, Tintenholz, schwarzblau. Von allem zusammen machen unsere Leute herrliche Intarsienarbeiten. Schreiner gibt es, aber sie sind sehr mit Arbeit überlastet. Die Möbel werden alle massiv gemacht, aber in bester und elegantester Ausführung. Leider haben sie keine Maschinen, sie müssen alles von Hand machen, was sehr viel Zeit in Anspruch nimmt. Handwerker sind überhaupt sehr rar. Es gibt in der ganzen Kolonie keinen Schneider, nur einige Schneiderinnen, von denen eine die Herrenschneiderei macht. Zum Glück braucht man ja bei der Hitze nicht viel anzuziehen, aber ein Schneider oder mehrere hätten hier ihr gutes Auskommen. Ein Seiler wird so nötig gebraucht wie das tägliche Brot, da man nicht einmal in Asunción genügend Stricke kaufen kann, weil alles kontingentiert ist. Dabei würde Sisalhanf hier gut wachsen. Es fehlt an Seifensiedern, Schmieden, Spinnerei und Webereifachleuten, um die Baumwolle hier an Ort und Stelle zu verarbeiten. Wenn uns jemand einen Tipp in dieser Hinsicht geben kann, sind wir sehr dankbar. Nur dürfen es keine Abenteurer und verkrachte Existenzen sein. Diese würden nicht unter das hiesige, biedere Volk passen. Es gehört schon eine Portion Idealismus dazu, um das Leben hier lebenswert zu finden. Dies ist es auch, was uns unsere neue Arbeit lieb und wert macht. Zu Hause ist es mir immer auf die Nerven gefallen, dass an jedem zweiten Haus ein Arztschild hängt. Hier kommen die Leute auf Pferdefuhrwerken über 200 Kilometer weit her, Indianer und Einheimische, sogar von jenseits der Grenze des Urwalds. Wir nehmen alle in gleicher Weise auf.

Fernheim, der 28. Januar 1951. Jetzt sind wir schon 2 Wochen hier. Es ist kaum glaublich, wie schnell die Zeit vergeht. In der ersten Woche war es schrecklich. Es war die größte Hitze des bisherigen Sommers, und zwar seit vielen Jahren, wie die alten Kolonisten sagen. Aber in der zweiten Woche kam dann Regen und viel Wind. Da fingen wir erst an, uns für unsere Umwelt zu interessieren. Wir machten eine kleine Reise mit dem Auto nach Halbstadt und besuchten dort unseren Freund Dr. Racco. Es ist 35 Kilometer von hier, aber ich muss doch sagen, dass es eine Reise war. Außer einem kleinen Dörfchen auf halbem Wege berührten wir keine menschliche Ansiedlung. Es ging immer nur durch Busch und Steppel. Die Straße war so breit wie eine Autobahn, nur nicht ganz so gut. Sie ist immer nur in Wagenbreite befahrbar. Je nachdem, wo es trocken ist oder keine Baumstrünke und sonstige Hindernisse herumliegen. Manchmal kommen Tümpel, die vom letzten Regen stehen geblieben sind, da das Land so eben ist, dass nirgends Abflüsse sind. Da fährt man dann bis an die Achsen im Schlamm und es wäre unmöglich, mit einem anderen Fahrzeug als dem amerikanischen Jeep durchzukommen. So brauchten wir für die Reise 3 Stunden hin und noch mehr zurück, weil es Nacht war. Halbstadt ist der Hauptort der Kolonie Neuland, die vor 3 Jahren von den damals angekommenen Ostflüchtlingen angelegt wurde. Es war für uns erstaunlich, wie viel diese Menschen in der kurzen Zeitspanne schon erreicht haben. Sie sind mit einem unglaublichen Elan daran gegangen, sich eine neue Heimat zu schaffen, und nun ist alles schon schön grün. Die Baumwollfelder blühen. Die neu gepflanzten Bäumchen beschatten schon fast die kleinen Lehmziegelhäuschen, an denen alles, aber auch alles selbst gemacht ist. Es gibt dort ganze Dörfer ohne einen einzigen Mann. Die Männer sind entweder im Krieg auf Deutschlands Seite gefallen oder vermisst, oder sie wurden schon vorher von den Russen verschleppt. Die Frauen, zum Teil mit 3, 4 kleinen Kindern, haben wie Männer den Pflug in die Hand genommen und angefangen, das Brachland zu roden und urbar zu machen. Sie bauten selbst ihre Häuser und gruben Brunnen, dort ist das Brunnenwasser genießbar, und zogen daneben noch ihre Kinder auf. Man möchte heulen, wenn sie es einem mit nüchternen Worten erzählen. Wenn man sie fragt, ob sie es nicht bereut haben, hierher gegangen zu sein, sagen sie, »Ach, was hätten wir denn als Ostflüchtlinge in Deutschland schon für unsere Kinder tun können?« Hier schaffen wir ihnen wenigstens eine neue Heimat. Allein wären wir wahrscheinlich nicht hergegangen. Wir taten's nur wegen der Kinder. Jetzt sind wir ja aus dem Gröbsten heraus. Wir fangen an, die seitherigen Häuschen als Abstellschuppen zu benutzen und uns richtige Häuser aus gebrannten Ziegeln zu bauen, mit Fenstern und den Dingen, die nicht nur dem nackten Leben dienen, sondern das Leben auch etwas verschönern. Dr. Racco hat auch ein kleines Krankenhaus. Er behandelt dort die Patienten, die nicht operiert zu werden brauchen oder keine spezielle Behandlung nötig haben. Bei ihm fängt der Busch gleich hinter dem Haus an und er hat eine ganze Menagerie. Ein Esel, 2 Pferde, einen Papagei, 40 Tauben, etliche Kühe mit Kälbern. Alles hauptsächlich für seinen kleinen Jungen, der das Leben paradiesisch findet. Seine 17-jährige Tochter geht hier in die Realschule und wenn sie diese beendet hat, bekommt sie ein Stipendium zum Studium in Kanada. Alle intelligenten Kinder bekommen von den vielen reichen Mennoniten in USA oder Kanada solche Stipendien. Der Busch ist das Armseligste, was man sich denken kann. Es wachsen hauptsächlich Kakteen zwischen niedrigem Gestrüpp, unter diesen als häufigste Art die Königin der Nacht, die meterlange, armdicke Ranken hat und voller Knospen ist. Wenn es geregnet hat, öffnen sich diese Knospen, und dann ist das dürre Gewächs für eine Nacht in ein weißes Blütenmeer verwandelt. Man kann sich keine Vorstellung machen, wie schön das ist. Die Kinder laufen dann hinaus und holen ganze Arme voll Blüten und bringen sie den Patienten ins Krankenhaus. Diese Woche habe ich angefangen, meinen Garten herzurichten. Ich habe mir Setzlinge von allen möglichen Leuten geben lassen. Die Leute sind hier mit dem, was sie haben, sehr freigebig und freuen sich, wenn sie einem eine Freude machen können. So habe ich nun kleine Dattelpalmen, Bananen, Sisal, Agavenstauden, orangenfarben blühende Akazien, verschiedene Schlinggewächse und die über und über leuchtend rot blühenden Chaco-Rosen,
wie der Hibiskus hier genannt wird, an meine Veranden gepflanzt. Wenn es wieder regnet, pflanze ich Orangen, Zitronen, Mandarinen und Grapefruits, die hier so groß werden sollen wie Kindsköpfe. Auch Mamonen, eine Kürbisart, die an Bäumen wächst und sehr süß und wohlschmeckend ist. Bald ist es auch Zeit, Gemüse zu pflanzen, denn dies wächst hier nur im Winter, also in denselben Monaten wie bei uns, da die Jahreszeiten ja umgekehrt sind. Vorgestern haben wir unser Haus bezogen. Es ist nach dem Weggang meines Vorgängers von Grund auf neu hergerichtet worden. Es macht Spaß, einmal ein ganzes Haus für sich allein zu haben, nach der fürchterlichen Wohnenge in Deutschland. Wir laufen immer von einem Zimmer ins andere, vor lauter Freude darüber, dass das alles uns gehört. Es ist aber auch mit Abstand das größte und schönste Haus hier und auch am komfortabelsten eingerichtet. Die Möbel sind aus Zedernholz, das so rötlich ist wie Kirsche und eine hübsche Maserung hat. Lampen hat hier kein Mensch. Es hängen einfach die Birnen von den Decken herunter. Wir haben uns gleich eine schöne Lampe fürs Esszimmer gebastelt. Sie ist beinahe wie gekauft. Nach diesem ersten Erfolg wollen wir uns auch eine für die Halle machen. Manchmal ist es uns ganz unbegreiflich, dass wir so nahe am Urwald wohnen. Und wir könnten es nicht glauben, wenn nicht die Fauna und Flora ums Haus so fremd wäre. Es gibt viele Schlangen, aber komischerweise verliert man hier völlig die Angst vor ihnen, die man zu Hause beim bloßen Hören empfunden hat. Die meisten sind sehr schön und farbenprächtig, so dass es einem fast leid tut, sie zu verscheuchen oder umzubringen. Papageien spielen hier ungefähr die Rolle wie bei uns daheim die Spatzen. Sie treten in großen Mengen auf, sind sehr frech und machen einen ungeheuren Krach. Die häufigste Art ist grau, hat aber einen knallroten Kopf mit einem Häubchen drauf, was lustig aussieht. Dann gibt es die grünen Papageien, die man bei uns auch kennt. Die sind etwas größer und lassen sich gut zum Sprechen abrichten. Fast alle Leute haben einen. Strauße leben meist draußen auf der Steppe. Man benutzt ihre Federn als Staubwedel. So sind die seltensten Sachen hier die banalsten und die, ohne die man zu Hause nicht auszukommen glaubt, fehlen oder sind sehr teuer. Die Arbeit im Krankenhaus macht viel Freude. Es ist so viel zu tun und die Leute sind so froh und dankbar, dass ein Doktor hier ist, dass schon allein das eine Befriedigung gibt. Diese Woche habe ich 9 größere Operationen gemacht. Für nächste Woche sind ebenso viele oder mehr vorgesehen. Ein Einheimischer kam 10 Tagereisen weit, ohne Weg und Steg durch den Busch geritten, um sich den Blinddarm herausnehmen zu lassen. Wie üblich brachte er seine Familie gleich mit, alle zu Pferd. Und die warteten hier in einem eigens dazu erbauten Haus, bis alles vorbei ist und er wieder mit nach Hause reiten kann, was gewöhnlich nach 10 Tagen möglich ist. Erika sagte heute, »Hier weiß man eigentlich erst richtig, wofür man lebt«, wenn man sieht, wie nötig einen diese Menschen brauchen. Ja, und so geht es mir auch.

An dieser Stelle unterbrechen wir das spannende Hörbuch Im Land der Papageien, gelesen von Rüdiger Klaue. Ich lade Sie ein, der Fortsetzung dieser spannenden Erzählung in der nächsten Ausgabe Hörbuchradio für euch gelesen von Radio Segenswelle zu folgen. Morgen zur gleichen Uhrzeit.

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0: 30 minuten.
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1: 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Und wenn du Fragen hast oder Antwort schreiben willst, dann hörst du nur diese Adresse: telenines@gmail.com. 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C-O-M.

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Einen schönen guten Abend, werte Hörerinnen und Hörer. Willkommen zum Abendjournal am Mittwoch, den 26. August. Für Sie am Mikrofon Bettina Koop. Ich freue mich auf diese Stunde mit Ihnen am Radio. Sie hören die Nachrichten, die lokale Anzeige, die aktuellen Devisenkurse und den Wetterüberblick. Zu folgenden Themen gibt es heute besondere Beiträge. Die Kurzsendung Ehe und Familie mit dem vierten Teil zum Thema TBRI, gebracht von Conny Aquino. In einem Interview hören Sie Informationen zum 75-jährigen Bestehen von Servome und in einem weiteren Gespräch erfahren Sie mehr über den christlichen Kongress, der jährlich stattfindet. Soweit der Überblick. Ich wünsche eine informative Stunde am Radio.

Internationale Nachrichten. Norwegen will Öl und Gas in der Arktis fördern. Wie die Zeit schreibt, will Norwegen ungeachtet der Haltung der EU an seinen Plänen für eine Öl- und Gasförderung in der arktischen Barentssee festhalten. Laut dem norwegischen Energieminister sei es an der EU zu entscheiden, ob sie eine Aussetzung für den Kauf dieses Gases oder Öls verhängen wolle. Wegen der angespannten Sicherheitslage und knapper Ressourcen nützen Erdöl- und Erdgasbohrungen in der Barentssee sowohl Norwegen als auch ganz Europa. Die EU befürwortet aus Umweltschutzgründen eigentlich ein Verbot neuer Bohrungen in der Arktis. Angesichts von Sorgen um die Energiesicherheit denkt sie jedoch über eine Neuausrichtung ihrer Politik nach. Seit der russischen Invasion in der Ukraine 2022 ist Norwegen zum größten Gaslieferanten Europas aufgestiegen. Das Land deckt rund 30% des Bedarfs der EU und Großbritanniens. Norwegen will seine Öl- und Gasproduktion mindestens bis 2035 auf dem derzeitigen Niveau halten. Ohne die Erschließung neuer Vorkommen droht die Förderung nach offiziellen Prognosen jedoch noch nach 2030 stark zu fallen. Norwegen gehört nicht der EU, aber dem europäischen Wirtschaftsraum an. Bei schweren Sturzfluten im Himalaya sind in Nepal und China mindestens 98 Menschen getötet worden. Bei dem Unglück wurden in Nepal ganze Dörfer weggespült und Straßen, Brücken sowie Kraftwerke beschädigt, wie die Vermissten in der Grenzregion zu Tibet seien 341 Ausländer, darunter viele Inder. Auch Touristen aus Deutschland, den USA, Spanien, Großbritannien und Malaysia würden vermisst, sagte der leitende Beamte der Nationalen Tourismusorganisation. Als Ursache für das Unglück wird ein Erdbeben vermutet. Nepals Außenminister Shishir Kanal erklärte vor dem Parlament, erste Berichten deuteten darauf hin, dass ein Erdbeben eine Lawine ausgelöst haben könnte. Die Himalaya-Region, zu der Nepal gehört, erwärmt sich Wissenschaftlern zufolge schneller als der Rest der Welt. Dadurch nehmen Regenfälle in der Gegend zu und die Gletscher schmelzen immer schneller ab, wie Forscher in Kathmandu Anfang dieses Jahres feststellten. CIA-Chef John Ratcliffe hat in Moskau Gespräche mit Vertretern des russischen Geheimdienstes geführt. Der geheime Besuch fand laut AP am Dienstag statt. Das bestätigte Russland heute. Ratcliffe traf dabei nicht mit Präsident Wladimir Putin zusammen. Putin sei aber über die Gespräche informiert worden. Worum es bei dem Treffen ging, sagte der Kreml nicht. Nach Angaben eines ukrainischen Regierungsvertreters hatte die USA der Ukraine vorab über den Besuch informiert. Die Ukraine sollte während des Aufenthalts Angriffe auf Moskau und einige weitere russische Regionen aussetzen. Angriffe auf andere Gebiete gingen jedoch weiter. US-Präsident Donald Trump bezeichnete Ratcliffes Reise als weitgehend routinemäßig. Gleichzeitig erklärte er, dass er den Krieg zwischen Russland und der Ukraine beenden wolle. Der Kreml sprach trotz des Treffens von einer tiefen Krise im Verhältnis zwischen Russland und den USA. Experten betonen, dass direkte Gespräche zwischen den Geheimdiensten selten sind. Sie finden meist statt, wenn wichtige Fragen der nationalen Sicherheit geklärt werden müssen. Die Vereinten Nationen und das Internationale Komitee vom Roten Kreuz fordern strengere Regeln für autonome Waffensysteme. Wie die Agentur AP schreibt, warnten sie vor sogenannten Killer-Robotern, die Ziele ohne direkten menschlichen Befehl auswählen und angreifen könnten.
Die Organisationen sprechen von einer wachsenden Gefahr. Die Entwicklung solcher Waffen schreite mit hoher Geschwindigkeit voran. Gleichzeitig hinkten die internationalen Regeln hinterher. UN-Generalsekretär Antonio Guterres und die Präsidentin des Roten Kreuzes, Mirjana Špoljarić, fordern deshalb Verbote und klare Beschränkungen. Ein vollständiges Verbot aller autonomen Waffen verlangten sie jedoch nicht. Derzeit ist der Einsatz solcher Systeme in Kampfgebieten noch nicht bestätigt. In Konflikten wie dem Krieg in der Ukraine werden jedoch immer mehr autonome Technologien und Drohnen eingesetzt. Im November sollen internationale Verhandlungen in Genf stattfinden. Dort soll über verbindliche Regeln für autonome Waffensysteme beraten werden. Die UN und das Rote Kreuz sehen darin eine wichtige Möglichkeit, den Einsatz dieser Waffen zu begrenzen.

Nationale Nachrichten. Zwei japanische Großkonzerne planen Investitionen in Paraguays Industrie- und Lebensmittelsektor. Darüber berichtet das Ministerium für Industrie und Handel. Demnach führt das Ministerium Gespräche mit den Traditionsunternehmen Nippi und Kikkoman über den Aufbau neuer Produktionsstätten im Land. Der Lebensmittelriese Kikkoman prüft den Bau einer Fabrik für Sojasauce, von der aus der gesamte Mercosur-Raum beliefert werden könnte. Das Pharmaunternehmen Nippi zeigt starkes Interesse an der Verarbeitung von Tierkollagen für Kosmetik und Gelatine. Paraguays Botschafter in Japan, Mario Toyotoshi, hob hervor, dass diese Projekte fortschrittliches technologisches Wissen ins Land bringen würden. Die Gespräche sind Teil der Regierungsstrategie, ausländische Direktinvestitionen zu fördern und neue Arbeitsplätze in der heimischen Industrie zu schaffen. Außenminister berät mit Abgeordneten über Rückgabe des historischen Cañón Cristiano aus Brasilien. Wie das Außenministerium schreibt, traf sich der Außenminister Rubén Ramírez Lezcano mit dem Vorstand der Abgeordnetenkammer unter der Leitung von Raúl Latorre. Im Mittelpunkt der Gespräche stand die Rückgabe des geschichtsträchtigen christlichen Kanonenrohrs, einer im Dreibundkrieg erbeutete Kriegstrophäe. Die Parlamentarier wollen die Bemühungen der Regierung nun durch parlamentarische Diplomatie und direkte Gespräche mit brasilianischen Abgeordneten unterstützen. Neben der Kanone fordert Paraguay auch weitere Kriegstrophäen sowie historische Archive aus diesem Konflikt zurück. Da die Güter nach brasilianischem Recht zum dortigen Staatsvermögen gehören, müssen rechtliche Schritte bei der brasilianischen Regierung und im Kongress durchlaufen werden. Bislang liegt dem Außenministerium jedoch kein offizielles Dokument aus Brasilien über eine baldige Rückgabe vor. Paraguay und Taiwan streben durch enge Zusammenarbeit bei künstlicher Intelligenz und digitaler Infrastruktur eine globale Vorreiterrolle an. Der taiwanesische Vizeaußenminister Chen Ming-chi betonte bei einem Treffen das Ziel, die bilaterale Allianz zu einem weltweiten Technologiemodell auszubauen. Ein Kernelement der Zusammenarbeit ist die Modernisierung des Technologieparks im Departement Alto Paraná mit einer Investition von über 6 Millionen US-Dollar. Laut Medios del Estado arbeiten beide Länder zudem an der Errichtung eines digitalen Distrikts in Asunción sowie an einem binationalen KI-Datenzentrum in Chacoí. Neben der Förderung moderner Technologien umfasst die strategische Partnerschaft auch die Bereiche Hochschulbildung, Gesundheitswesen und intelligenten Transport. Paraguay sichert Taiwan im Gegenzug weiterhin eine starke Unterstützung auf internationaler Ebene zu. Beide Länder begehen im kommenden Jahr das 70-jährige Bestehen ihrer diplomatischen Beziehungen. Paraguay will Yerba-Mate über die Türkei in neue Märkte bringen. Der paraguayische Botschafter in der Türkei, Guillermo Sosa, kündigte eine Kampagne für Wirtschaftsdiplomatie an, um das paraguayische Nationalgetränk in der von Teekultur geprägten Region zu etablieren. Wie Medios del Estado informiert, reist dazu eine Wirtschaftsdelegation am Sonntag nach Istanbul, um das Produkt ab dem 1. September auf der Lebensmittelmesse FODIS zu präsentieren. Neben Verkostungen von Mate, Tereré und Cocido in türkischen Kaffeehäusern setzt die Botschaft auch auf Influencer-Köche, um traditionelle paraguayische Spezialitäten wie Chipa bekannter zu machen. Langfristig soll die Türkei als logistische Drehscheibe für den gesamten Nahen Osten und den Kaukasus dienen. Das Außenministerium sieht zudem vielversprechende Möglichkeiten, künftig auch verarbeitete Produkte wie Sesampasten, wie Tahini und Chiasamen in diese bevölkerungsreichen Märkte zu exportieren.
Ein Drogenspürhund entlarvt 25 Kilo Premium-Marihuana am Flughafen Guarani in Mingaguazu. Beamte der Antidrogenbehörde Senat haben eine Schmuggellieferung mit hochkonzentriertem Cannabis aus den USA abgefangen, wie die Zeitung OI informiert. Die Luftfracht kam direkt aus Miami und war in Rollen aus Thermoisolierung versteckt. Drogenspürhund Zeus schlug bei der Kontrolle einer Palette Alarm. Daraufhin stellten die Ermittler 40 Pakete mit einem Gesamtgewicht von 25 Kilogramm sicher. Die Drogen weisen laut Laborberichten einen extrem hohen THC-Gehalt auf. Die Ermittler gehen davon aus, dass die illegale Ware über Paraguay nach Brasilien geschmuggelt werden sollte. Kostenloses Gala-Konzert im Kulturzentrum des Hafens von Asunción feiert das Erbe der Guarania. Das Nationale Orchester für Populärmusik ONAP lädt am Freitag, den 28. August, unter der Leitung von Luis Alvarez zu einem besonderen Ehrenkonzert ein. Die Kulturveranstaltung mit dem Titel El Puerto Suena beginnt um 19 Uhr im Konzertsaal des Centro Cultural del Puerto de Asunción. Der Eintritt ist frei. Laut der Tageszeitung Ultima Hora bildet der Liederabend den Höhepunkt der diesjährigen Guarania-Festwoche und würdigt das 101-jährige Bestehen dieses traditionellen Musikstils. Bekannte paraguayische Gastmusiker wie Ricardo Flecha und Susana Saldivar präsentieren zeitlose Klassiker des Guarania-Begründers José Asunción Flores. Die Guarania gilt als die Seele Paraguays und wurde 2024 offiziell in die repräsentative Liste des immateriellen Kulturerbes der Menschheit der UNESCO aufgenommen. Während des Abends wird zudem ein neuer Kompositionswettbewerb ins Leben gerufen, um das musikalische Erbe des Landes langfristig zu fördern.

Es folgt eine Todesnachricht aus Kanada, British Columbia. Herr Helmut Isaac ist am Montag, den 24. August, in Kanada gestorben. Er erreichte ein Alter von 87 Jahren. Gezeichnet im Namen der Geschwister Hans und Hilda Isaac. Von Radio ZB30 bekunden wir den Familienangehörigen Gottes Frieden und Trost in dieser Zeit des Abschiednehmens. Auf Wunsch der Familie spielen wir das folgende Lied.

Das Wetter in Philadelphia. Die Temperatur beträgt 35 Grad Celsius und der Himmel ist wolkenlos. Die Höchsttemperatur wurde heute mit 36 Grad Celsius gemessen und die Tiefsttemperatur betrug 18 Grad Celsius. Die relative Luftfeuchtigkeit liegt bei 37% und der Luftdruck beträgt 1001 Millibar. Der Wind weht aus nordwestlicher Richtung mit einer Geschwindigkeit von 13 Kilometern in der Stunde. Die Höchstgeschwindigkeit des Windes betrug heute 59 Kilometer pro Stunde. Die Wetteraussichten. Der Donnerstag prognostiziert Sommertemperaturen mit Sonne und Nordwind. Die Temperaturen bewegen sich zwischen 25 und ein Tagesmaximum von 38 Grad Celsius. Der Himmel zeigt spärlich Wolken auf und der Wind kommt aus nördlicher Richtung mit hoher Geschwindigkeit. Die Wirtschaftsdaten. Der Dollar stand im Ankauf auf 5.940 und im Verkauf auf 6.030 Guaraníes. Der kanadische Dollar im Ankauf 3.500 und im Verkauf 5.100 Guaraníes. Der Euro wurde mit 6.850 zu 7.300 Guaraníes gehandelt. Der Real im Ankauf 1.100 und im Verkauf 1.200 Guaraníes. Der Peso Argentino 3 zu 5 Guaraníes. Der Finanzabteilung Ferdenheim gilt unser Dank für die Zustellung dieser Daten.

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6: Guten Abend. Heute machen wir weiter mit dem Thema TBRI, der vertrauensbasierten relationalen Intervention. Ich bin Conny Aquino. In den letzten zwei Sendungen hat Bianca, meine Kollegin, über das Herzstück von TBRI gesprochen. Und das ist Bindung. Was bedeutet Bindung im Umgang mit unseren Kindern? TBRI sagt, wenn ein Kind Vertrauen aufgebaut hat und sich sicher fühlt, kann es besser lernen und auch Korrektur annehmen. Und heute kommen wir zur zweiten und dritten Säule von TBRI, befähigen und korrigieren. Dazu habe ich eine passende Geschichte von Janie gefunden. Die sechsjährige Janie hatte tagsüber in der Schule keinen großen Hunger. Doch später, wenn die Wirkung ihrer Medikamente gegen ihre ADHS-Störung nachließ, überkam sie ein starker Heißhunger. Eines Nachmittags fragte sie: Mama, ich habe Hunger, darf ich einen Keks essen? Die Mutter war gerade in der Küche damit beschäftigt, ein reichhaltiges Abendessen für die ganze Familie zuzubereiten. Sie antwortete: Nein, mein Schatz, in 10 Minuten essen wir zu Abend. Janie brach in Tränen aus und schrie: Ich hasse dich, ich hasse dich, du bist so gemein, du bist eine böse Mama, du lässt mich nie etwas essen. Das kleine Mädchen rannte in ihr Zimmer, schlug die Tür zu und weinte untröstlich. Entsetzt, verwirrt und enttäuscht hatte Janies Mutter keine Ahnung, warum ihre Tochter so reagierte. Wie wäre deine Antwort auf diese Reaktion gewesen? Janie kam aus einem Kinderheim und lebte seit einiger Zeit bei einer Adoptivfamilie. In ihrem bisherigen Leben hatte sie Hunger, körperlichen Missbrauch und Vernachlässigung erlebt. Jetzt war sie bei einer Adoptivfamilie in Sicherheit, aber sie konnte diese Sicherheit noch nicht fühlen. Zu oft war sie hungrig schlafen gegangen. Zu oft hatte niemand auf ihre Bitten reagiert. Janies Gehirn war deshalb noch nicht in der Lage zu verstehen: In 10 Minuten wird es wirklich ein gutes Abendessen geben. Wie hätte Janies Mutter reagieren können, um ihr ein Gefühl von Sicherheit und Geborgenheit zu vermitteln, ohne dabei ihren Appetit auf das Abendessen zu verderben? Ein Beispiel: Mama, ich habe Hunger, darf ich einen Keks essen? Ja, mein Schatz, du darfst einen Keks essen, wenn du mit dem Abendessen fertig bist. Die Mutter gibt ihr den Keks. Dann fragt sie, möchtest du ihn neben deinen Teller auf dem Tisch legen oder möchtest du ihn lieber in deine Tasche stecken, bis du mit dem Abendessen fertig bist? Diese einfache Handlung hätte Jenny auf kreative Weise die Gewissheit gegeben, ich werde keinen Hunger leiden. Und es wurde ihr zwar nicht erlaubt, den Keks vor dem Abendessen zu essen, aber sie durfte das Essen in die Hand nehmen, mit dem Wissen, dass sie es später essen durfte. Und die Entscheidung, ob sie ihn auf den Tisch oder in ihre Tasche legt, gibt ihr ein kleines Gefühl von Kontrolle. Gleichzeitig hilft es ihr, Selbstbeherrschung zu üben. Kleine Entscheidungen dieser Art können für traumatisierte Kinder ein großer Trost sein und ihnen helfen, Vertrauen aufzubauen. Wenn sich ein Kind bedroht fühlt, Hunger hat oder müde ist, wird der Teil des Gehirns aktiviert, der auf grundlegende Überlebensbedürfnisse reagiert. Er übernimmt gewissermaßen die Kontrolle. Und andere Fähigkeiten wie logisches Denken und Lernen werden blockiert. Wenn sich ein Kind dagegen sicher fühlt, kann seine innere Wachsamkeit nachlassen. Dadurch wird es möglich, Vertrauen aufzubauen und Beziehungen zu entwickeln. Bei der zweiten Säule von TVRI, Befähigen, wollen wir lernen, zu Detektiven unserer Kinder zu werden. Grundbedürfnisse wie Essen, Trinken und Schlafen haben einen großen Einfluss auf das Verhalten eines Kindes. Wenn ein schwieriges Verhalten auftaucht, könnten unsere ersten Fragen deshalb sein, hast du Hunger? Bist du müde? Hast du Durst? Oder ist einer der fünf Sinne des Kindes überreizt? Zum Beispiel, ist es zu laut oder zu hell? Wenn wir als Eltern oder Erzieher darauf achten, dass diese Grundbedürfnisse gestillt werden, können wir wahrscheinlich schon manchen Ausbruch des Kindes verhindern. Als Erwachsene schauen wir zuerst, welches Bedürfnis steckt hinter diesem Verhalten. Und dann, wie können wir helfen, dieses Bedürfnis zu stillen? Zudem spricht TVRI unter anderem von der Wichtigkeit körperlicher Bewegung und von gesundem körperlichen Kontakt, zum Beispiel durch eine Umarmung oder einen liebevollen Händedruck auf die Schulter. Für Kinder mit traumatischen Erfahrungen ist außerdem der Übergang von einer Aktivität zur anderen sehr wichtig. In der Schule könnte man zum Beispiel ein bestimmtes Lied einsetzen, das ankündigt, jetzt gibt es eine neue Aktivität. Zu wissen, was als nächstes kommt und etwas Zeit haben, sich auf die neue Situation einzustellen, hilft dem Kind, regulierter durch den Alltag zu gehen. Auch Rituale helfen dabei, die Bindung zu stärken und Sicherheit zu vermitteln, zum Beispiel ein besonderer Gruß am Anfang des Tages oder ein Segensgebet vor dem aus dem Haus gehen. Und jetzt kommen wir zur dritten Säule von TVRI, Korrektur. Oft haben wir als Erzieher den Eindruck, dass ein Kind absichtlich ungehorsam ist. Dann entsteht schnell ein Machtkampf zwischen dem Erwachsenen und dem Kind. Der Erwachsene übt Druck aus, um ein gewünschtes Verhalten zu erreichen. Doch beim Kind zeigt sich daraufhin noch mehr herausforderndes Verhalten. Dann entstehen immer mehr Regeln, Manipulationen, Aggressionen, Kontrolle und der Kreislauf wird immer fester. TVRI dagegen interpretiert das Verhalten eines traumatisierten Kindes als möglichen Überlebensmechanismus. Wenn ein Kind sich sicher fühlt, wenn man ihm zuhört und seine Geschichte kennt und versteht, dann kann eine Bindung entstehen. Und diese Bindung kann wiederum Veränderung ermöglichen. Dabei spricht TVRI von zwei großen Strategien bei der Korrektur. Zum einen proaktiv sein und direkt auf das Verhalten antworten. Proaktive Strategien sind Aktivitäten, die wir im Vorfeld vorbereiten, um etwas zu vermitteln oder einzuüben. Diese werden durchgeführt, wenn das Kind ruhig ist. Hier ist es wichtig, bestimmte Themen ganz bewusst anzusprechen und zu üben, solange das Kind ruhig ist, zum Beispiel durch Rollenspielen, Abmachungen oder das Besprechen von verschiedenen Optionen. Man kann auch kurze Sätze einüben, die dem Kind helfen, wenn es wieder zu einer Eskalation kommt. Ein solcher kurzer Satz könnte sein, mit Respekt. Wenn das Kind dann wieder losschreit, bleibt der Erwachsene ruhig und fordert es mit bestimmter Stimme auf. Kannst du das noch einmal mit Respekt sagen? Dann übt man gemeinsam, welche Worte das Kind verwenden kann, um seine Gefühle oder seine Frustration auszudrücken, ohne respektlos zu werden. Bei einem schwierigen Verhalten, das wir korrigieren wollen, ist eine direkte Antwort wichtig. TVRI spricht dabei von 5 Punkten. Erstens, gleich. Die Antwort auf das Fehlverhalten sollte möglichst unmittelbar erfolgen. So kann das Kind schneller verstehen, welches Verhalten angemessen ist. Zweitens, direkt. Das bedeutet zum Beispiel auf Augenhöhe gehen, vorsichtigen körperlichen Kontakt suchen und dem Kind in die Augen schauen. Auch hier entsteht wieder Verbindung und diese Verbindung ist hilfreich, damit Korrektur überhaupt angenommen werden kann. Drittens, effizient. Die Reaktion sollte dem Verhalten angemessen sein. Oder anders gesagt, wir sollten nicht aus einer Mücke einen Elefant machen. Viertens, Aktion. Aktives Lernen schafft neue Verbindungen im Gehirn. Zum Beispiel, es noch einmal machen. Und fünftens, verhaltensorientiert. Es geht darum, das Verhalten zu korrigieren und nicht das Kind als Person bloßzustellen oder anzugreifen. Zum Beispiel, das Kind ist nicht ein Lügner, sondern es hat die Lüge gebraucht, um zu überleben. Wir merken, Erziehung, auch mit guten Strategien, ist nicht einfach. Deshalb möchte ich uns zum Abschluss Mut machen, bewusst in die Erziehung unserer Kinder zu investieren. Denn kein Kind kann sich der Liebe entziehen. Wenn Sie mehr über dieses Thema von TVRI erfahren möchten, können Sie sich gerne beim Sozialdienst Fernheim melden. Danke fürs Zuhören.
4: Am vergangenen Wochenende feierte der christliche Dienst auf Spanisch Servome sein 75-jähriges Bestehen. Unsere Kollegin Rosanna Löwen sprach aus diesem Anlass mit dem Leiter des christlichen Dienstes, Joris Dörksen.
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7: Ja, danke schön, dass Mina sieht, dort wie hier gerne gerade einmal vom Servome, vom Zweideu-Bereich, einen Einblick geben. 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Gerade angefangen habe ich dort an 1951 aus unseren Vorfahren. 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So, die Idee ist immer wieder, Menschen zu erreichen, abzufangen in ihrer Nöte, und einmal erste Hilfe zu leisten, das hat auch der barmherzige Samariter wie. 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So, die Menschen wird bei uns durchgehen, sei es Jugendliche, Familie, Stenja, wo dann einzelne Orten wie es mit dem Servome zu deiner Hand, der Selle mit der Leib von Jesus Christus gefällt wurde, um dort sei nachher in ihrem Darb, oder wo immer sei sind, im Sehen seine Kerne, Licht und Salz seine. 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Und dass die nachher wirklich gestört trägen können. Und das ganze Wort, wie dienen, ist alles unter einem Bibelvers, was unsere Vorfahren mal gesagt haben, der steht in 2. 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Von der haben wir Kindertagesstätte, unsere eine, wir haben der Schule, unsere eine Bad Novena. Kinderherberge funktioniert noch, und was ist Katastrophenhilfe, Katastrophendienst, besonders wenn Hochwut am Fluss, vom Fluss ist. Wie im Psychiatriko, das wird nahe, durant immer noch eine Aufteilung, wo die Menschen behandelt wurden. 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Die meisten Kinder, die wir hier in unserer Institution haben, auf dem Schulhof, in der Tagesstätte, wo immer, die kommen mit jenen, oder mit Familien, die nicht funktionieren, mit Arme Darpa, mit Arme Jende, mit Ascension, wo sie knapp leben. Sie erleben wieder, dass sie nicht eine Familie kennen, wie die vielleicht sie erleben kennen, sondern allein mit Mutter oder mit Vater sind, mit Onkel und Tante, mit Oma und Opa, auf einem kleinen Raum wohnen. Und auch sie erleben eventuell Hunger. 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Wir haben ungefähr auf dem Hof 500 Kinder, meist gerade 500 Kinder jeden Tag, die wir dann sich dort betreuen, durch Schule, durch Kindertagesstätte, oder durch was immer dann dran ist. Wenn die dann ihren Tag hier bei uns am Hof verbringen.
8: Vor kurzem haben sie dort 75 Jahre bestohlen gefeiert. Und wo wird diese Feier und was bedeutet auch für Jünd, das fast feiern zu dürfen?
7: 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Alle hatten Stände abgebildet, erklärte, was in der Alltag passiert. Hatten meist alle eine interessante Aktivität, was mit dem Alltag zu tun hat. Es sei interessant zu sein, wie die Menschen mitmücken, sich nicht können wehren für die, vielleicht ihre Hand anfangen und einen Handabdruck zu merken. 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
1: Was würde der Radiohierarch zum Schluss vom Interview noch einmal sagen wollen?
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1: Sie hörten ein Gespräch unserer Kollegin Rosanna Löwen mit dem Leiter des christlichen Dienstes Doris Dörksen anlässlich des 75-jährigen Bestehens von Servome. Am 3. und 4. September findet der 18. Kongress christlicher Führungskräfte in Asunción statt. Unsere Korrespondentin Hildegard Batista hat sich mit Hugo Berthold Friesen von der Asociación Capellanía Empresarial unterhalten.
2: Anfang September soll es den Kongress christlicher Führungskräfte geben. Herr Friesen, für den Kongress wird meist ein Motto gewählt. Wie lautet das diesjährige Motto und was steckt dahinter?
3: In diesem Jahr organisieren wir bereits den 18. christlichen Kongress für Führungskräfte in Wirtschaft und Gesellschaft. Und das Motto lautet: Führen im Wandel. Wenn wir Leitung wahrnehmen, also wenn wir Personen anleiten, im kleineren Rahmen, im größeren Rahmen, möchten wir, denke ich, doch meist auch Veränderung schaffen. Wir möchten Dinge bewegen. Wir möchten, dass etwas Neues entsteht oder Dinge geschehen, die wir uns vorgenommen haben. Führen im Wandel oder in der Veränderung muss auf etwas basiert sein. Es ist immer unser Leitungsstil, unser Leiten, unser Führen ist immer auf etwas, auf Prinzipien, auf Werte basiert. Wir haben dieses Jahr dieses Motto gewählt, weil wir uns auch fragen wollen, auf welche Prinzipien, auf welche Werte treffen wir Entscheidungen, machen wir Leitung. Das kann ganz wesentlich sein und wir müssen uns das immer wieder auch neu ins Bewusstsein rufen. Was ist mein Norden? Wonach richte ich meinen Leitungsstil aus? Sei es in meinem Departement in der Kooperative oder in meinem Unternehmen, kleiner oder größer, oder bei meiner Vieh-Fans oder dort, wo ich eben leite, wo ich Leute anführe. Da ist diese Frage neu, was ist der Grund dieses Führens, worauf basiere ich es? Darüber möchten wir neu auch an diesem Kongress nachdenken.
2: Wer organisiert den Kongress?
3: Der diesjährige Kongress wird von der Asociación Capellanía Empresarial

0: organisiert. Die Capillanea Empresarial ist eine Organisation, die mittlerweile in 130 Unternehmen, Firmen landesweit tätig ist und vor allem geistlich, sozial die Leute betreut in den verschiedensten Firmen. Und wir sehen diesen Kongress als Teil unserer Arbeit, aber in diesem Fall ist der Fokus auf die Leitungen der Firmen, auf die Leitungen in Institutionen und Gemeinden gerichtet.
1: Welche sind die wichtigsten Themen des Kongresses und wer sind die Referenten?
0: Bezüglich Redner haben wir sowohl nationale als auch internationale Redner mit dabei. Zum Beispiel Thilo Stadelmann, ein Wissenschaftler aus Zürich. Er wird über das Thema künstliche Intelligenz sprechen, künstliche Intelligenz, Ethik und der christliche Glaube, Thema künstliche Intelligenz und zukünftige Unternehmensführung und auch bezüglich künstliche Intelligenz im Bereich Schulen, Gemeinden, Institutionen ein zentrales Thema. Wir möchten gerne an diesem Kongress einmal basiert auf dem christlichen Glauben in Ruhe das Thema anschauen und sehen, okay, was glaubt man könnte wirklich sein und was ist mehr kommerziell, was ist mehr gepusht in eine Richtung, dass man sagt, okay, das ist, was wir erreichen möchten, also dass man ein reelles Bild von dem ganzen Thema bekommt. Dann haben wir Sebastian Quast mit dabei. Sein Vater war hier schon. Er wird über das Thema Familienunternehmen sprechen. Er ist jetzt Unternehmer der vierten Generation. Das ganze Thema Nachfolgeplanung in der Familie. Wie führt man auch im Glauben? Dann haben wir Antonio Torres dabei von Fortlev. Er kommt mit seinen Söhnen. Er ist ein Unternehmer, der, wie er selber erzählt, auf dem Fahrrad angefangen hat und heute die Nummer zwei in Brasilien ist im Thema Wassertanks und Lösungen. Er wird über das Thema Resilienz sprechen in Krisenzeiten. Wie gehe ich als Unternehmer auch, wenn ich in die Zukunft schaue? Wie leite ich mit Sinn und Wirkung? Wir haben dann auch hier national auch Personen mit dabei, wie Carlos Fernandes Valdovinos. Einige kennen ihn noch in der Regierungsfunktion. Er wird über die neuen globalen politischen und wirtschaftlichen Dynamiken sprechen. Ronald Reimer von Chortica über das Thema Entwicklungsmöglichkeiten in der Chaco-Region. Und wir werden auch einige Panelists haben, wo man dann auch verschiedene Leute hören wird, die zu den spezifischen Themen sprechen werden.
1: Ein Thema ist auch die Führung der Generationen Z und Alpha. Was müssen Unternehmen verändern, um junge Menschen für Verantwortung und Führung zu gewinnen?
0: Das ist natürlich ein ganz wichtiges Thema, was viele Leiter heute nicht nur in Paraguay, sondern weltweit beschäftigt. Ist eine Frage, wenn man auch an das Kongressthema Leitung denkt, aber auch die künstliche Intelligenz spielt dort eine wichtige Rolle, weil diese jungen Leute schon mit einer ganz anderen Dynamik bezüglich Handy natürlich, Medien und so weiter aufwächst, aber auch was an Möglichkeiten im Bereich der künstlichen Intelligenz ist. Und wie zieht man sie auch, wie kommen sie, die Generation Z und Alpha, in diese ganzen Funktionen rein? Weil ja, früher war das auch, gewisse Prozesse waren relativ natürlich. Und heute ersetzt die künstliche Intelligenz immer mehr auch gewisse Funktionen, sagen wir mal im Sekretärbereich, im Assistentbereich. Dann wird es auch natürlich schwieriger für diese Generation, dort sich zu entwickeln und reinzuwachsen. Und sie müssen gewisse Verantwortungssprünge machen. So, da möchten wir sowohl vom Bereich der künstlichen Intelligenz das Thema anschauen, aber auch in einer Austauschrunde, wie auch Unternehmer dieses Thema in ihren Firmen sehen.
1: Wenn man so auf die verschiedenen Themen schaut, an wen richtet sich der Kongress denn jetzt? Könnten auch junge Unternehmer oder Menschen teilnehmen, die noch keine Führungsposition innehaben?
0: Der Kongress richtet sich an Leiter, das heißt aus dem Firmen-Kooperativsbereich, Gemeinde, aus sozialen Institutionen, Leute, die Leitungsfunktion haben und natürlich junge Unternehmer können da teilnehmen und Menschen auch, die keine Führungsposition innehaben, die sich darauf vorbereiten oder die da langsam reinwachsen. Es ist uns wichtig, dass wir Leute hören, die nicht nur Wissen haben, fachliches Wissen, sondern die zeugnishaft davon berichten, wie sie mit den Herausforderungen, mit den Problemen, mit den Konflikten, mit den Krisen umgegangen sind und wie sie in der Leitung gewachsen sind und wie sie, sagen wir mal, auch den Glauben leben und erleben. Und ich denke, das lässt dann auch einfacher ableiten, wie kann ich es in meinem Leben umsetzen. Das ist natürlich eine persönliche Entscheidung, die jeder für sich treffen muss und wo jeder selber den Schritt gehen muss. Aber eingeladen sind auf jeden Fall Leiter und auch Leute, die sich auf Führungspositionen auch vorbereiten.
1: Herr Friesen, wann findet der Kongress für christliche Führungskräfte statt und wo wird er in diesem Jahr stattfinden?
0: Der Kongress findet vom 3. bis zum 4. September statt in Asunción im Hotel Sheraton. Der 3. ist Donnerstag, nächste Woche Donnerstag, Nachmittag und Freitag den ganzen Tag.
1: Für die Teilnahme ist eine Anmeldung erforderlich. Bis wann kann man sich noch anmelden? Oder besser gesagt, sind da noch Plätze frei, um sich anzumelden? Wenn ja, wo ist die Anmeldung möglich?
0: Bezüglich Einschreibungen ist es jetzt tatsächlich so, dass wir keine freien Plätze mehr haben. Der Kongress ist komplett ausverkauft. Aber ich möchte herzlich einladen für den Congreso Cristiano Estudiantil. Das ist Samstag. Wir möchten am Samstagvormittag speziell Studenten einladen, wo es um künstliche Intelligenz geht, im Universitätsleben. Studieren, lernen mit Verantwortung am gleichen Ort im Hotel Sheraton. Und da haben wir Plätze frei, da kann man sich einschreiben und da möchte ich das hier nutzen und einladen. Man kann sich unter der Telefonnummer 0983 310 202 melden. 0983 310 202. Am Samstagvormittag beim Congreso Cristiano Estudiantil möchten wir die Studenten gerne mit dabei haben, wo wir mit ihnen über das Thema künstliche Intelligenz im Studentenleben darüber nachdenken möchten.
2: Sie hörten Hugo Berthold Friesen mit Informationen zum Kongress christlicher Führungskräfte, der in der nächsten Woche stattfindet. Friesen lud außerdem Jugendliche zu einem Kongress am Samstag, den 5. September, ein. Eine Anmeldung dafür ist noch möglich. Unser Abendjournal kommt zum Abschluss. Wir hören nun einmal das Bibelwort.
3: Psalm 119, Vers 93. Ich will deine Befehle nimmermehr vergessen, denn du erquickst mich damit.

Hier noch einmal die aktuellen Wetterdaten. Die Temperatur beträgt 33 Grad Celsius, die Luftfeuchtigkeit 47%, der Luftdruck 1001 Millibar und der Wind weht mit 14 Stundenkilometern aus nordöstlicher Richtung. 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Und um 20.27 Uhr endet das deutsche Sendeprogramm mit den Segensworten am Abend. Das war's für heute. Danke, dass Sie eingeschaltet hatten. Ihnen wünsche ich nur noch einen gesegneten Abend. Auf Wiederhören!

0: es 8 mit 30 Minuten.
1: 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Das sind hierbei soweit die paraguayischen Nachrichten.

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Und wir hoffen, dass das von unserem Programm gut zum Sehen gewesen ist. Und hier wird nicht in der Bibel lernen können. 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Auf Wiederhören.

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0: De klok is 11:30.
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0: 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In diesem Aufschnitt betreibt sich Paulus auf die Rolle, die Israel in Bezug auf Christus spielt. In dem 5. Vers bestätigt Paulus die wahre Menschlichkeit von Jesus in seine wahre Göttlichkeit. Lesen wir nun Lukas 1, die Vers 30 bis 35.
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0: 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Von göttlicher Siege seine, Lukas fängt seinen Bericht über die Geburt von Jesus mit der Ankündigung an, dass er von einer jungen Frau geboren worden wird, ohne

0: ein menschlicher Führer da mit gewirrt hat. Das ist den Heiligen Geist und das ist die Kraft von dem Heisten. Das heißt, Gott wie sein Führer. Lukas schrift, dass Jesus deswegen Gott sein Sehen ist. Und Paulus unterstreicht das noch mehr, indem er sagt, dass Christus Gott ist über alles. 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Mose verheben, so wie wir dort alle getan haben, ist das absolut biblisch und deutet sich genau mit dem, was Paulus an diesem Aufschnitt beweist. Gott hat einen bestimmten Plan für die messianische Vererlerei, den er all immer auch im Verrät angekündigt hat. Damit liefert er einen unantastbaren Beweis dafür, dass Jesus der versprochene Messias ist. Gott verschmäht also nicht als Person, aber wegen seiner falschen Ausrichtung schlägt er am aus der ausgewählten Linie aus. In Römer 9, Vers 6, wechselt Paulus plötzlich das Thema. Dort stimmt, dass die Israeliten der ausgewählte Stammbaum vom Messias sind. Da gibt es nun aber ein Problem. Lesen wir nun dort Johannes 8, Vers 33 bis 36.
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0: Die Israeliten bilden dort von Gott ausgewählte Geschlecht. Aber viele von den Nachkommen von Israel oder von Jakob waren keine echten Israeliten, denn sie lebten nicht an den Herrn Jesus. Genau dort beunruhigt Paulus in der ersten Vers. Auch in 1. Mose gibt es immer zwei Richtungen, einmal die geistliche und die fleischliche. Paulus zitiert in 1. Mose 21, Vers 12, denn Mo no Isaac soll den Geschlecht benannt worden, um dort zu beleihen. Die Leisung liegt darin, dich leben, in dadurch ein echtes Kind von der Verheitung zu werden. Dort ist sehr wichtig zu unterscheiden, dass Paulus dort Wort Israelite auf zwei verschiedene Orte brückt. Einmal, buchstäblich, Jesus stammt körperlich oder nun Fleisch von der Israelite auf. Leider wären viele von an nicht lebig. Und symbolisch, die wahre Israeliten sind die, die an den Herrn Jesus leben. In dem Sinn ist Isaac das Symbol von einem wahrhaft Lebenden.

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Und wir wollen Fehler schmecken. Das ist uns garantiert. Was wichtig ist, dass wir unsere Sünde alle Tag für Jesus bringen. Dass wir um Vergebung fragen. Dass wir uns die Feucht waschen lassen. 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

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Ich lade Ihnen alle an, weiter anzuschalten das nächste Mal. Wenn Sie gesehen wurden, oder Sie haben vielleicht eine Frau über das Programm, oder vielleicht über das Heil in Christus, wo Sie können der Überzeugung haben, dass Ihre Sinnenschuld vergibt ist, und dass Sie wollen vor aller Ewigkeit im Himmel sein, wir würden hier in Ihnen mithelfen, aufgrund von Gottes Wort. Römer 10, Vers 13 sagt, wer immer den Herrn in seinen Namen anruft, wird selig worden. Bitte schrift nur den selben Radiosender, wie ihr noch hören.

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Das bedeutet nicht, dass nur die ganze Welt automatisch geraten ist. 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

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Mit viel Humor und Wärme schildert Gerhard Döllinger seine bewegenden Erlebnisse.

Gerhard Dollinger, Im Land der Papageien, ein Urwaldarzt erzählt. Einleitung. Ich habe einen Fund gemacht. Als vor 2 Jahren mein zweiter Sohn Kai als Partner in unsere Landpraxis eintrat, wollte er und sein älterer Bruder Cornelius sich fortan in den Nachtdienst teilen. Ich hatte 53 Jahre Nachtdienst gemacht, 33 davon ganz allein, ohne Ablösung, und war recht froh, von nun an durchschlafen zu können. Es bestand keine Notwendigkeit mehr für mich, in dem unruhigen Doktorhaus zu wohnen, und so zogen wir aus dem großen Haus in eine kleinere Wohnung um. Jetzt hieß es, uns von dem in vielen Jahren angesammelten Ballast zu befreien, und ich machte mich ans Sichten. Was wollten wir behalten, was konnte man verschenken und was kam auf den Sperrmüll? Bei dieser Arbeit fand ich auf dem Speicher eine Kiste, in der meine Mutter meine allwöchentlichen Briefe, in 13 Jahren aus dem Busch geschrieben, aufbewahrt hatte. Über 40 Jahre hatten sie den Dornröschenschlaf geschlafen. Ich fing an zu lesen und war von meinen Erlebnissen, nicht von meiner Schreiberei, so fasziniert, dass mir der Gedanke kam, ich müsste ein Buch daraus machen. Bevor ich jedoch daran gehe, diese Briefe, auszugsweise versteht sich, denn sonst würden es 10 Bücher, für den Druck fertig zu machen, muss ich erklären, dass ich alle meine Prognosen, die ich damals während meiner Zeit im Busch gestellt hatte, als falsch erwiesen habe. Ich bin dieser Erklärung den Kolonisten schuldig, die mit unermüdlichem Fleiß und zähem Beharrungsvermögen aus dieser öden Wildnis, die den Beinamen »Grüne Hölle« zurecht verdient, eine blühende Oase gemacht haben. Bei meiner Ankunft im Januar 1951 gab es im Gran Chaco von Paraguay 3 Mennonitenkolonien. Menno mit der Hauptstadt Loma Plata, deren Bewohner aus Kanada eingewandert waren, Fernheim mit dem Städtchen Philadelphia als Zentrum und Verwaltungssitz, um 1930 von Einwanderern aus Russland gegründet, und schließlich die Kolonie Neuland, deren Bewohner im Zweiten Weltkrieg mit der deutschen Armee beim Rückzug aus Russland nach Deutschland gekommen und von dort durch Vermittlung von nordamerikanischen mennonitischen Hilfskomitees nach Paraguay umgesiedelt worden waren. Diese 3 Kolonien erstreckten sich über eine Fläche von etwa 16.000 Quadratkilometern, was der Größe des Bundeslandes Baden-Württemberg entspricht. Sie waren damals so gut wie von der Außenwelt abgeschnitten, denn einen regelmäßigen Flugverkehr gab es ebenso wenig wie eine Straße nach der Hauptstadt Asunción. Um diese zu erreichen, musste man mit Pferdefuhrwerken in 2-Tage-Reisen eine Strecke von 110 Kilometer auf kaum befahrbaren Buschschneisen an die Endstation einer Schmalspurbahn fahren. Von da mit der Kleinbahn in 24 Stunden 145 Kilometer zum Flusshafen Puerto Casado, von wo einen, ein primitiver Flussdampfer, Lancha genannt, in 3 bis 4 Tage Reisen den Paraguay-Strom hinunter beförderte. Eine volle Woche brauchte man für die Reise, die dazu noch äußerst strapaziös war. Die unausbleibliche Folge dieser Weltabgeschiedenheit war eine gewisse Inzucht auf völkischem und religiösem Gebiet. Darüber hinaus drifteten die 3 Kolonien immer weiter auseinander, anstatt zusammenzuwachsen, wie logischerweise anzunehmen gewesen wäre. Dies hat sich aber nicht, wie von mir vorausgesehen, negativ auf die Entwicklung ausgewirkt, sondern im Gegenteil sehr positiv, da jede Kolonie die andere auf wirtschaftlichem wie auf kulturellem Gebiet übertrumpfen wollte. Jede strengte sich aufs Äußerste an, die erste zu sein. Wen wundert es, dass ich als Neuankömmling für die Chaco-Kolonien die düstersten Prognosen stellte. Die Hitze war mörderisch, die Natur abscheulich, die wirtschaftliche Lage scheinbar aussichtslos, die Sprache ein Mischmasch aus stehengebliebenem, mit Amerikanismen gespicktem Lutherdeutsch und Plattdeutsch, keine Spur einer Integration in die Landessprache Spanisch. Auf religiösem Gebiet eine Art Konservenchristentum, das sich damit begnügte, hier in dieser Weltabgeschiedenheit ungestört und ungehindert seines Glaubens zu leben, ohne jeden missionarischen Drang oder Verpflichtung, ihn weiterzugeben.
Wenn ich nun sage, alle meine Prognosen seien falsch gewesen, was war dann die Ursache für diesen gewaltigen Umschwung auf jedem, ich sage auf jedem Gebiet? Der Gran Chaco, jahrhundertelang außer für nomadisierende Indianer, für unbewohnbar gehalten, hat zwar seine unmenschliche Hitze noch immer, aber so, wie wir Heizungen in unseren Häusern haben, sind die meisten Häuser mit Klimaanlagen ausgestattet. Zwar regnet es immer noch 4 bis 5 Monate im Jahr nicht und das Grundwasser ist nach wie vor salzig und ungenießbar, aber mit modernen Maschinen hat man die Regenwasserzisternen, die früher von Hand ausgegraben und mit Ziegeln ausgemauert wurden, so groß und mit Stahlbeton mauern können, dass das Wasser, in der sommerlichen Regenzeit gesammelt, nicht nur für den menschlichen Genuss mit Not ausreicht, so wie früher, sondern dass man sogar die Gärten damit sprengen kann. Zwar bläst der Sturm im Winter immer noch mit der gleichen Vehemenz vom Norden oder aus dem Süden, aber die autobahnbreiten Straßen im Städtchen Philadelphia werden immerzu mit Straßenwalzen glattgewalzt, so dass der Staub nicht mehr wie früher aufgewirbelt wird und durch jede Ritze in die Häuser dringt. Zudem sind alle Straßen mit herrlich blühenden Bäumen bepflanzt, die den Staub auffangen. Auf vielen Häusern sieht man Sonnenkollektoren, die das Wasser mit Motorpumpen aus der Zisterne in die Wassertanks hinter den Häusern hochpumpen, erwärmen, ehe es in Küche und Badezimmer geleitet wird. Heuschreckenplagen gibt es nicht mehr. Malaria ist ausgerottet. Andere Tropenkrankheiten treten kaum noch auf. Kurzum, was die moderne Technik erfunden hat, um den Menschen das Leben angenehmer zu machen, das sieht man hier verwirklicht. Die Kolonisten haben aus dem Chaco eine Oase gemacht, in der man leben und nicht nur vegetieren kann. Mit Entwicklungshilfegeldern aus den USA und aus Deutschland konnten die Siedler Maschinen anschaffen und damit größere Ländereien urbar machen und bepflanzen. Ein regelmäßiger Flugdienst zur Hauptstadt hat es ermöglicht, die Landesprodukte frisch hineinzutransportieren. Die Möglichkeit, zwar teuer, aber ohne Strapazen zu reisen, reizte immer mehr Menschen und so kamen immer mehr aus der Isolation heraus. Als dann noch eine autobahnbreite Asphaltstraße gebaut wurde, konnte man in 9 Stunden Asunción erreichen und damit war das Tor zur Welt geöffnet. Wichtiger als der Transport der Menschen war aber der Viehtransport. Die Rinder, der Reichtum der Kolonien, mussten früher zu Fuß in 14 Tagen bis 3 Wochen in die nächste Fleischfabrik getrieben werden, wobei sie mehr als die Hälfte ihres Gewichtes und damit auch ihres Wertes verloren. Mit dem Bau der Straße und damit dem Viehtransport mit Lastwagen wurde die Viehzucht erst rentabel. Der Wohlstand wuchs. Als wir 1951 in den Chaco kamen, lag Deutschland noch am Boden und war mit dem Wiederaufbau so beschäftigt, dass an die Deutschen im Ausland kaum jemand dachte. Zudem waren wir in der Welt noch so verachtet, dass es kaum eine Ehre war, Deutscher zu sein. Die Kolonisten hielten an ihrer deutschen Sprache, die sie sich durch Jahrhunderte im Ausland bewahrt hatten, mehr aus Sturheit fest, als aus Stolz, Deutsche zu sein. Die amerikanischen Glaubensgeschwister, die ihnen materiell und ideell so viel halfen, wurden angehimmelt und damit schlichen sich viele Amerikanismen ein und verhunzten die deutsche Sprache, ähnlich wie bei uns nach dem Krieg. Zur spanischen Landessprache hatten sie so gut wie keinen Zugang, solange sie weltabgeschieden lebten und kaum Berührung mit der Landesbevölkerung hatten. Als in Deutschland langsam der Wohlstand einzog, wurden wieder Lehrer ins Ausland geschickt. Auch in die Kolonien im Chaco kamen solche Auslandslehrer. Zudem gab es Stipendien für die Söhne und Töchter der Kolonisten, die dann in Deutschland meistens Germanistik studierten. So kommt es, dass die Mennoniten im Chaco heute ein reineres Hochdeutsch sprechen als in irgendeiner Gegend Deutschlands, Hannover vielleicht ausgenommen. Daneben haben sie sich aber ihr Plattdeutsch für den Hausgebrauch bewahrt. Als letztes Phänomen muss ich erwähnen, dass heute von einem Konservenchristentum keine Rede mehr sein kann. Nicht allein die Indianerstämme, mit denen zusammen die Mennoniten den Chaco bevölkern, wurden missioniert, sodass es heute viele blühende Indianergemeinden gibt, sondern auch im ganzen Land, in Ostparaguay sowohl wie im Chaco,
sind in der Landesbevölkerung viele Gemeinden entstanden. Es handelt sich aber dabei nicht, wie man annehmen könnte, um Proselytenmacherei, sondern viele dieser Menschen, die zwar nominell Katholiken waren, seit die spanischen Eroberer ins Land kamen und der Bevölkerung ihren Glauben aufzwangen, hatten bis dahin kaum eine Ahnung vom christlichen Glauben, waren weder getauft noch kirchlich getraut oder hatten je eine Kirche von innen gesehen. Wenn sie sagten, Yo soy católico, so sollte das heißen, ich bin kein wilder Indianer. Die Mennoniten haben außerdem eine Leprastation mit angeschlossenem Krankenhaus in Ostparaguay gegründet. Das Werk eines nordamerikanischen mennonitischen Arztes und seiner Frau John und Clara Schmidt, die ausschließlich von den Mennoniten unterhalten wird und deren ganzes Personal sich aus freiwilligen Helfern aus den Kolonien zusammensetzt. Auch für die Indianerstämme im Busch haben sie kleine Krankenhäuser gegründet, an denen mennonitische Ärzte arbeiten und indianische Krankenpfleger und Schwestern ausbilden. Somit haben sich meine Prognosen in wirtschaftlicher, kultureller und religiöser Hinsicht als falsch erwiesen. Und wenn meine Briefe von damals gelesen werden, dann gelten nur meine eigenen Erlebnisse, nicht aber das, was ich über die Zukunft der Mennoniten geschrieben habe. Und nun auf in den Busch!

19.12.1950, auf hoher See zwischen Genua und Barcelona. Gestern Abend hat also die Seereise begonnen. Die Tage in der Schweiz und in Piemont waren noch herrlich, das war eine schöne Erinnerung an Europa. Die Seereise auf dem italienischen Dampfer fing lärmend an. Mit Ausnahme von 100 Arabern und ein paar Deutschen sind die meisten Passagiere Italiener. Sie schreien, johlen, singen in einem Fort. Es geht zu wie auf dem Jahrmarkt, so dass man sein eigenes Wort nicht verstehen kann. Dazwischen grölt das Radio mit einer Lautstärke, dass es eigentlich nur noch Geräusch ist und keine Musik. Zum Glück haben Erika und ich eine eigene Kabine, so dass wir uns zurückziehen können. Heute Morgen kam ein Wind auf und die See wurde ziemlich unruhig. Ich habe ja keinen Maßstab, ob es arg war. Jedenfalls spülten die Wellen dauernd über Deck, als ich oben stand, um nicht seekrank zu werden. Als ich dann wegen der Nässe runterging, packte es mich in der Kabine doch. Da war uns die Lust zum Essen vergangen. Nach 3 Stunden Ruhe war es mir wieder gut. Die Leute sagen, wenn es jetzt vorbei sei, komme nichts mehr. Es sei ein hoher Seegang gewesen. Inzwischen ist Barcelona in Sicht. Dort bleiben wir die Nacht über und fahren morgen direkt bis Dakar in Westafrika. Von da geht's nach Rio, Montevideo, Buenos Aires, umsteigen, Asunción, umsteigen, Fernheim. 23.12.1950. Zwischen den Kanarischen Inseln und Afrika. Morgen ist Weihnachten. Da sollt ihr wissen, dass meine Gedanken daheim sind. Hier wird man wohl nicht viel davon spüren. Es wird nun langsam warm, und das ist ja nicht gerade die Atmosphäre, um Weihnachtsgefühle zu kriegen. Den Ozean finde ich unendlich langweilig. Ich könnte mir nichts Eintönigeres vorstellen. Seltsamerweise hat man auf dem Schiff die Empfindung, stillzustehen, und der Ozean scheint gleich einem Strom vorbeizufließen. Auch wenn das Schiff schwankt, ist einem, wie wenn man als fester Punkt stehe und der Ozean sei es, der rechts und links auf- und niedersteigt. Gibraltar haben wir bei Nacht passiert. Es war interessant, die Lichter des Felsens auf der einen, die von Tanga in Afrika auf der anderen Seite zu sehen. So ein historischer Punkt hat es einem irgendwie angetan, denn es ist doch bemerkenswert, wie sich um diesen Engpass schon seit dem Altertum alle Begierden drehen. 1951. Philadelphia, Kolonie Fernheim. Chaco, Paraguay. 17.01. Wir sind nun glücklich hier gelandet und wollen einen kurzen Bericht über unsere ersten Eindrücke geben. Über unsere Seereise habe ich schon berichtet. Sie war elend und abscheulich. Von Buenos Aires an fing es dann an, interessant zu werden. Die Stadt selbst ist im Gegensatz zu Rio de Janeiro ganz und gar europäisch. Man fühlt sich darin sofort wohl. Auf den Straßen kann man Deutsch hören, so viel man will. Es gibt deutsche Hotels, Restaurants, Buchhandlungen, Krankenhäuser, Schulen. Die U-Bahn ist von Siemens Schuckert gebaut und gleicht der U-Bahn in Berlin. Es ist überhaupt viel Ähnlichkeit mit Berlin vorhanden. Man ist nicht hastig, aber immer geschäftig. Man ist nicht übermäßig elegant, aber sehr solide und gepflegt gekleidet. Wir nahmen den Flussdampfer und fuhren den Rio de la Plata, Paraná, Paraguay-Fluss hinauf. Schon hier merkt man, dass man sich daran gewöhnen muss, andere Begriffe von Raum und Zeit zu bekommen. Der Fluss ist an seiner Mündung 250 Kilometer breit, so dass man außer an der Farbe des Wassers keinen Unterschied zum offenen Meer merkt. Nachdem man 1700 Kilometer flussaufwärts gefahren ist, sind von der Flussmitte aus die beiden Ufer noch immer nur sehr undeutlich zu sehen. Manchmal näherte sich das Schiff, um Untiefen zu vermeiden, dem einen oder anderen Ufer, und dann merkt man erst richtig, wie leer dieses Land ist. Viele, viele Kilometer, keine Spur einer menschlichen Behausung. Urwald mit baumhohen Farnen, 3 Meter hohes Gras, über und über blühende Bäume gigantischen Ausmaßes. Träge im Ufer schlammsig sonnende Krokodile, große, bunt schillernde, seltene Wasservögel. Es regnet viel, und so war das Land wie ein einziges, großes Treibhaus bei einer Schattentemperatur von 45 Grad.
Endlich erreichten wir Asunción, die Hauptstadt von Paraguay. Die Stadt mit ihren 200.000 Einwohnern hat lauter schöne, breite Straßen, fast nur einstöckige Häuser, dazwischen Gärten und einen unvorstellbaren Blumenreichtum. Hier blühen die ganzen Bäume wie Sträuße, und zwar in den knalligsten Farben. Wir besuchten dort auch den Zoo, und es war lustig zu sehen, dass man Kaninchen und ähnliches Kroppzeug als Seltenheit bestaunte, während Affen und Papageien, Tapire, Jaguare und Pumas, Schlangen, Krokodile und Schildkröten frei herumlaufen. Paraguay selbst ist etwa so groß wie Vorkriegsdeutschland und hat 1,5 Millionen Einwohner. Schon aus dieser Verhältniszahl ist die Leere des Raumes ersichtlich. Und dabei liegt es so winzig klein zwischen Brasilien und Argentinien eingequetscht wie die Schweiz zwischen ihren Nachbarstaaten. Es ist ein armes Land, was einem angesichts der Üppigkeit der Natur unbegreiflich erscheint. Aber es sind verschiedene Faktoren, die da mitwirken. Mit den beiden Großagrarstaaten Argentinien und Brasilien kann es in der Ausfuhr landwirtschaftlicher Rohstoffe nicht konkurrieren. Eine Industrie fehlt aber völlig. Mit diesen beiden Faktoren ist auch das Wohl und Wehe unserer deutschen Kolonie eng verknüpft. Es nützt nicht viel, wenn sie gute Ernteerträge hat, da alles schlecht bezahlt wird. Die Dinge, die man zum Leben aber unbedingt braucht, müssen alle teuer bezahlt werden. Es herrscht eine absolute Devisensperre und man kann sich daher auch nichts aus dem Ausland schicken lassen. Im ganzen Land gibt es keine einzige Knopffabrik, keine Seilfabrik, keine Schuhwichsefabrik, keine für Seiten und Cutwood, kaum Spinnerei und Weberei, und dabei gibt es alle Rohstoffe im Überfluss. Alles muss eingeführt werden. Unsere Kolonie hat in Asunción eine Wirtschaftsniederlage, wo der Warenumsatz stattfindet. Dort sitzt ein Kaufmann aus der Kolonie, ein sehr fähiger Kopf. Er sagte mir, dass es nur an einigen geeigneten Fachleuten für das eine oder andere Gebiet fehle, dann sei die Kolonie aus vielen Schwierigkeiten heraus. Man müsste hier an Ort und Stelle einige Fabriken hinstellen, wo die Pharmaerzeugnisse verarbeitet werden, damit auch die Abfälle verwertet werden können. Rindvieh gibt es im Überfluss, aber alle Därme, alle Hörner, alle Knochen werden weggeworfen. Sogar für das Fell gibt es kaum eine Verwendungsmöglichkeit. Und was könnte man alles davon machen? Mit dem erzielten Geld ließen sich viele Methoden zur Rationalisierung der Landwirtschaft einführen. Dies wäre eigentlich eine Aufgabe des Staates, da ihm so viel an der Urbarmachung des Chaco liegt. Aber hier wechseln die Regierungen sehr oft und es wird nichts getan. So wollen unsere Leute das Problem selbst in Angriff nehmen und versuchen, Fachleute aus Deutschland herzukriegen. Das dürfte keine Schwierigkeit sein, wenn nicht der Umstand hinzukäme, dass hier lauter Mennoniten wohnen. Menschen, die sich, um ungestört ihres Glaubens leben zu können, von Land zu Land jagen und von Erdteil zu Erdteil verpflanzen lassen, wie ihre Vorfahren jetzt schon seit Hunderten von Jahren. Für jemanden, der nicht aus diesen oder ähnlichen Kreisen stammt, ist es gewiss nicht leicht, sich hier einzuleben und wohlzufühlen. Die letzten 750 Kilometer, in der Luftlinie 500 Kilometer, legten wir im Flugzeug zurück. Auf der ganzen ungeheuren Strecke sahen wir weder Stadt noch Dorf noch überhaupt irgendeine Spur einer menschlichen Ansiedlung. Nichts als Busch und Steppe. Dann plötzlich sieht man wie aus dem Nichts gewachsen Felder, grün und gelb, kleine Dörfchen, jedes vom anderen durch dazwischenliegenden Busch abgetrennt. Sie sind auf sogenannten Campen angelegt, Buschlichtungen, die durch Abbrennen des etwa 3 Meter hohen Steppengrases gerodet werden. Dies ist kein richtiger Urwald hier, sondern ein dürftiger Krüppelbusch, kärglich vegetierend infolge der großen Hitze und des Fehlens jeglichen Wassers. Über hunderte von Kilometern gibt es keinen Fluss, keinen Bach, keinen See, ja nicht einmal Brunnen kann man bohren, da das Wasser salzig und ungenießbar ist. Man lebt hier nur vom Regen, der von den Blechdächern der Häuser in große Zisternen gesammelt wird, aber oft monatelang ausbleibt. Es ist einem unbegreiflich, dass Menschen in wasserlosen Gegenden existieren können,
Und doch ist das Experiment, das die Regierung des Landes im Laufe von Jahrhunderten immer wieder versucht hat, den Deutschen, die vor 22 Jahren ins Land kamen, erstmalig geglückt. Unsere Leute sind friesischen Ursprungs und sehen deutscher aus, als ich jemals in Deutschland jemanden gesehen habe. Sie sprechen Hochdeutsch und Platt gleich gut, unsere Indianer aber nur Platt. Leider besteht ein großes Missverhältnis in der Zahl der Indianer und unserer Leute, da von unseren Leuten alle Familien mindestens 10 Kinder haben. Lauter Weißköpfe. Und die Indianer seit undenklichen Zeiten alle ihre Kinder, bis auf 2, einen Buben und ein Mädel, umzubringen pflegen. Sie sind wegen der Wasserlosigkeit Nomaden und können daher nicht in größerer Zahl existieren. Damit fehlt es aber unseren Farmern an Landarbeitern. Man pflanzt hier eine gute Baumwolle, die einzige Pflanze, die ohne Wasser gedeiht. Da der Farmer, seine Frau und die Kinder so die ganze Arbeit allein verrichten müssen, die aber für Weiße zu schwer ist bei der Hitze, können viel weniger Bodenflächen angepflanzt werden, als vorhanden wären und als notwendig wäre, um die Sache rentabel zu gestalten. Dies ist das Hauptproblem. Eine Lösung zeichnet sich ab. Unsere Leute haben überall unter den Indianern in der Umgebung Missionsstationen errichtet. Die getauften Indianer bringen ihre Kinder nicht mehr um und geben das Nomadenleben auf. Sie werden in kleinen Dörfern in der Nähe angesiedelt und arbeiten auf den Farmen. Da sie sich normalerweise genauso vermehren wie unsere Leute, wird es in einigen Jahren mehr Landarbeiter geben und bis dahin ist dann die Kolonie so weit, dass sie maschinelle Entkernungsanlagen und Pflückmaschinen anschaffen kann. So ist die ideelle Seite mit der praktischen verknüpft, wie überhaupt unsere Leute bei all ihrer großen Frömmigkeit sehr nüchtern und praktisch denken und handeln. Viel Sentimentales gibt es hier nicht, dafür ist das Leben zu hart. Es hat aber auch sehr schöne Seiten. Die Menschen sind alle so unverbraucht, wie man es bei uns gar nicht mehr findet. Die menschlichen Beziehungen untereinander sind unproblematischer, man ist aufrichtiger und ehrlicher. Im ganzen Gebiet, das sich über 200 Kilometer erstreckt, gibt es keine Türschlösser. Die Türen haben nur Holzschnepper. Man klatscht vor dem Gartenzaun in die Hände, und wenn jemand daheim ist, heißt's herein, wenn nicht, geht der Besucher wieder. Die Indianer sind richtige Karl-May-Figuren, so wie man sie sich als Kind vorgestellt hat. Bemalte Gesichter, große Ohrgehänge, malerische Bekleidung. Sie wussten alle, dass ein neuer Doktor kommt und marschierten auch prompt neugierig vor der Ambulanz auf. Die einen erfanden ein Wehwehchen, um mit mir sprechen zu können, die anderen gaben auf die Frage, was sie wollten, die Antwort »Nix, bloß spaziere«, also inspizieren, gucken. Das Krankenhaus ist freilich nach unseren deutschen Begriffen etwas primitiv, aber immerhin sehr sauber. Es ist in verschiedene Gebäude aufgeteilt und füllt ein ganzes Areal. Das Haus für die Patienten ist das größte, dann eins für die Ambulanz, intern und chirurgisch, je eins für Apotheke, Labor, Röntgen, Schwesternlehrsaal und Vorratsraum, eins für die Küche, für Waschküche und Bügelerei, eins für den Operationsraum, eins für die Schwesternwohnungen, eins für die Internistin, eins für uns. Wir haben 20 Schwestern, einen Apotheker mit Gehilfen, eine Internistin, eine prachtvolle Frau, die wir gleich ins Herz geschlossen haben. Dann bin ich da als Chirurg, Gynäkologe, Hals, Nasen, Ohren und Augenmensch, kurz Allroundman. Der Apotheker ist ein Universalgenie. Eigentlich war er Schreiner und Farmer. Dann hat ihm mal ein amerikanischer Arzt die Grundbegriffe der Pharmazie beigebracht. Und nun arbeitet er seit 7 Jahren zur vollen Zufriedenheit aller seither dagewesenen Ärzte. Er muss alles selbst mixen, denn Fertigpräparate gibt es hier kaum. Diese wären auf dem langen Transport in der großen Hitze auch meist verdorben. Er macht ferner die Narkosen, alle Sorten, die es gibt. Außerdem hat er die wirtschaftliche Leitung und Geldverwaltung des Krankenhauses unter sich. Er macht alle Brillenbestimmungen und schraubt die passenden Gläser in die Gestelle, ist also auch Optiker. Ich glaube, es gibt nichts, was er nicht kann. Das Haus, in dem er wohnt, hat er ganz allein gebaut. Die Schwestern sind lauter junge Mädchen, die 2 Jahre Kurs machen und dann nach Hause an ihre Krankenhäuser gehen oder nichts Eiligeres zu tun haben, als zu heiraten.
so dass man gerade wieder von vorn anfangen muss mit Ausbilden. Ältere, erfahrenere gibt es nicht. Ich gäbe etwas darum, wenn ich Diakonissen oder Nonnen hier hätte, die dann auch da bleiben. Zwar stehen unsere Mädchen jenen an Frömmigkeit in nichts nach, sie beten und singen, sie halten den Patienten Morgen- und Abendandachten, aber heiraten ist bei ihnen auch ein gottgefälliges Werk. Hier treibt einfach alles zur Fruchtbarkeit, die Menschen, die Tiere, die Pflanzen. Bäume, die man jetzt pflanzt, hüllen in 4 Jahren die Häuser in ihren Schatten. Zitrusfrüchte gibt es in 4 Jahren, wenn man jetzt ein Kernchen steckt. Unser Wohnhaus ist das hübscheste, das ich bis jetzt gesehen habe. Es ist geräumig, hat eine Halle mit Kamin, 4 Zimmer, Küche, Duschraum, 3 große Veranden, so dass man immer auf der Schattenseite sitzen kann. Es ist von hohen Bäumen umgeben. Einen Garten will ich mir auch anlegen. Platz ist genug da. Und auf der Versuchsstation kann man sich Pflanzen aller Gattungen holen. Dort sitzen ein Forstmeister und ein studierter Landwirt, beides Deutsche, und erproben, was man hier alles pflanzen kann. Man kann sich gute Möbel machen lassen. Es gibt die schönsten Hölzer der Welt. Zedern, Palisander, rötlich und graugrün, Kakaranda, weiß wie Akazien, Palo Blanco, weiß mit dunklen Streifen, Palo Rusco, grau, Quebracho, rot mit gelb, Algorobo, rotbraun, Tintenholz, schwarzblau. Von allem zusammen machen unsere Leute herrliche Intarsienarbeiten. Schreiner gibt es, aber sie sind sehr mit Arbeit überlastet. Die Möbel werden alle massiv gemacht, aber in bester und elegantester Ausführung. Leider haben sie keine Maschinen, sie müssen alles von Hand machen, was sehr viel Zeit in Anspruch nimmt. Handwerker sind überhaupt sehr rar. Es gibt in der ganzen Kolonie keinen Schneider, nur einige Schneiderinnen, von denen eine die Herrenschneiderei macht. Zum Glück braucht man ja bei der Hitze nicht viel anzuziehen, aber ein Schneider oder mehrere hätten hier ihr gutes Auskommen. Ein Seiler wird so nötig gebraucht wie das tägliche Brot, da man nicht einmal in Asunción genügend Stricke kaufen kann, weil alles kontingentiert ist. Dabei würde Sisalhanf hier gut wachsen. Es fehlt an Seifensiedern, Schmieden, Spinnerei und Webereifachleuten, um die Baumwolle hier an Ort und Stelle zu verarbeiten. Wenn uns jemand einen Tipp in dieser Hinsicht geben kann, sind wir sehr dankbar. Nur dürfen es keine Abenteurer und verkrachte Existenzen sein. Diese würden nicht unter das hiesige, biedere Volk passen. Es gehört schon eine Portion Idealismus dazu, um das Leben hier lebenswert zu finden. Dies ist es auch, was uns unsere neue Arbeit lieb und wert macht. Zu Hause ist es mir immer auf die Nerven gefallen, dass an jedem zweiten Haus ein Arztschild hängt. Hier kommen die Leute auf Pferdefuhrwerken über 200 Kilometer weit her, Indianer und Einheimische, sogar von jenseits der Grenze des Urwalds. Wir nehmen alle in gleicher Weise auf.

Fernheim, der 28. Januar 1951. Jetzt sind wir schon 2 Wochen hier. Es ist kaum glaublich, wie schnell die Zeit vergeht. In der ersten Woche war es schrecklich. Es war die größte Hitze des bisherigen Sommers, und zwar seit vielen Jahren, wie die alten Kolonisten sagen. Aber in der zweiten Woche kam dann Regen und viel Wind. Da fingen wir erst an, uns für unsere Umwelt zu interessieren. Wir machten eine kleine Reise mit dem Auto nach Halbstadt und besuchten dort unseren Freund Dr. Racco. Es ist 35 Kilometer von hier, aber ich muss doch sagen, dass es eine Reise war. Außer einem kleinen Dörfchen auf halbem Wege berührten wir keine menschliche Ansiedlung. Es ging immer nur durch Busch und Steppel. Die Straße war so breit wie eine Autobahn, nur nicht ganz so gut. Sie ist immer nur in Wagenbreite befahrbar. Je nachdem, wo es trocken ist oder keine Baumstrünke und sonstige Hindernisse herumliegen. Manchmal kommen Tümpel, die vom letzten Regen stehen geblieben sind, da das Land so eben ist, dass nirgends Abflüsse sind. Da fährt man dann bis an die Achsen im Schlamm und es wäre unmöglich, mit einem anderen Fahrzeug als dem amerikanischen Jeep durchzukommen. So brauchten wir für die Reise 3 Stunden hin und noch mehr zurück, weil es Nacht war. Halbstadt ist der Hauptort der Kolonie Neuland, die vor 3 Jahren von den damals angekommenen Ostflüchtlingen angelegt wurde. Es war für uns erstaunlich, wie viel diese Menschen in der kurzen Zeitspanne schon erreicht haben. Sie sind mit einem unglaublichen Elan daran gegangen, sich eine neue Heimat zu schaffen, und nun ist alles schon schön grün. Die Baumwollfelder blühen, die neu gepflanzten Bäumchen beschatten schon fast die kleinen Lehmziegelhäuschen, an denen alles, aber auch alles selbst gemacht ist. Es gibt dort ganze Dörfer ohne einen einzigen Mann. Die Männer sind entweder im Krieg auf Deutschlands Seite gefallen oder vermisst, oder sie wurden schon vorher von den Russen verschleppt. Die Frauen, zum Teil mit 3, 4 kleinen Kindern, haben wie Männer den Pflug in die Hand genommen und angefangen, das Brachland zu roden und urbar zu machen. Sie bauten selbst ihre Häuser und gruben Brunnen, dort ist das Brunnenwasser genießbar, und zogen daneben noch ihre Kinder auf. Man möchte heulen, wenn sie es einem mit nüchternen Worten erzählen. Wenn man sie fragt, ob sie es nicht bereut haben, hierher gegangen zu sein, sagen sie, »Ach, was hätten wir denn als Ostflüchtlinge in Deutschland schon für unsere Kinder tun können?« Hier schaffen wir ihnen wenigstens eine neue Heimat. Allein wären wir wahrscheinlich nicht hergegangen. Wir taten's nur wegen der Kinder. Jetzt sind wir ja aus dem Gröbsten heraus. Wir fangen an, die seitherigen Häuschen als Abstellschuppen zu benutzen und uns richtige Häuser aus gebrannten Ziegeln zu bauen, mit Fenstern und den Dingen, die nicht nur dem nackten Leben dienen, sondern das Leben auch etwas verschönern. Dr. Racco hat auch ein kleines Krankenhaus. Er behandelt dort die Patienten, die nicht operiert zu werden brauchen oder keine spezielle Behandlung nötig haben. Bei ihm fängt der Busch gleich hinter dem Haus an und er hat eine ganze Menagerie. Ein Esel, 2 Pferde, einen Papagei, 40 Tauben, etliche Kühe mit Kälbern, alles hauptsächlich für seinen kleinen Jungen, der das Leben paradiesisch findet. Seine 17-jährige Tochter geht hier in die Realschule und wenn sie diese beendet hat, bekommt sie ein Stipendium zum Studium in Kanada. Alle intelligenten Kinder bekommen von den vielen reichen Mennoniten in USA oder Kanada solche Stipendien. Der Busch ist das Armseligste, was man sich denken kann. Es wachsen hauptsächlich Kakteen zwischen niedrigem Gestrüpp, unter diesen als häufigste Art die Königin der Nacht, die meterlange, armdicke Ranken hat und voller Knospen ist. Wenn es geregnet hat, öffnen sich diese Knospen, und dann ist das dürre Gewächs für eine Nacht in ein weißes Blütenmeer verwandelt. Man kann sich keine Vorstellung machen, wie schön das ist. Die Kinder laufen dann hinaus und holen ganze Arme voll Blüten und bringen sie den Patienten ins Krankenhaus. Diese Woche habe ich angefangen, meinen Garten herzurichten. Ich habe mir Setzlinge von allen möglichen Leuten geben lassen. Die Leute sind hier mit dem, was sie haben, sehr freigebig und freuen sich, wenn sie einem eine Freude machen können. So habe ich nun kleine Dattelpalmen, Bananen, Sisal, Agavenstauden, orangenfarben blühende Akazien, verschiedene Schlinggewächse und die über und über leuchtend rot blühenden Chaco-Rosen,
wie der Hibiskus hier genannt wird, an meine Veranden gepflanzt. Wenn es wieder regnet, pflanze ich Orangen, Zitronen, Mandarinen und Grapefruits, die hier so groß werden sollen wie Kindsköpfe. Auch Mammonen, eine Kürbisart, die an Bäumen wächst und sehr süß und wohlschmeckend ist. Bald ist es auch Zeit, Gemüse zu pflanzen, denn dies wächst hier nur im Winter, also in denselben Monaten wie bei uns, da die Jahreszeiten ja umgekehrt sind. Vorgestern haben wir unser Haus bezogen. Es ist nach dem Weggang meines Vorgängers von Grund auf neu hergerichtet worden. Es macht Spaß, einmal ein ganzes Haus für sich allein zu haben, nach der fürchterlichen Wohnenge in Deutschland. Wir laufen immer von einem Zimmer ins andere, vor lauter Freude darüber, dass das alles uns gehört. Es ist aber auch mit Abstand das größte und schönste Haus hier und auch am komfortabelsten eingerichtet. Die Möbel sind aus Zedernholz, das so rötlich ist wie Kirsche und eine hübsche Maserung hat. Lampen hat hier kein Mensch. Es hängen einfach die Birnen von den Decken herunter. Wir haben uns gleich eine schöne Lampe fürs Esszimmer gebastelt. Sie ist beinahe wie gekauft. Nach diesem ersten Erfolg wollen wir uns auch eine für die Halle machen. Manchmal ist es uns ganz unbegreiflich, dass wir so nahe am Urwald wohnen. Und wir könnten es nicht glauben, wenn nicht die Fauna und Flora ums Haus so fremd wäre. Es gibt viele Schlangen, aber komischerweise verliert man hier völlig die Angst vor ihnen, die man zu Hause beim bloßen Hören empfunden hat. Die meisten sind sehr schön und farbenprächtig, so dass es einem fast leid tut, sie zu verscheuchen oder umzubringen. Papageien spielen hier ungefähr die Rolle wie bei uns daheim die Spatzen. Sie treten in großen Mengen auf, sind sehr frech und machen einen ungeheuren Krach. Die häufigste Art ist grau, hat aber einen knallroten Kopf mit einem Häubchen drauf, was lustig aussieht. Dann gibt es die grünen Papageien, die man bei uns auch kennt. Die sind etwas größer und lassen sich gut zum Sprechen abrichten. Fast alle Leute haben einen. Strauße leben meist draußen auf der Steppe. Man benutzt ihre Federn als Staubwedel. So sind die seltensten Sachen hier die banalsten und die, ohne die man zu Hause nicht auszukommen glaubt, fehlen oder sind sehr teuer. Die Arbeit im Krankenhaus macht viel Freude. Es ist so viel zu tun und die Leute sind so froh und dankbar, dass ein Doktor hier ist, dass schon allein das eine Befriedigung gibt. Diese Woche habe ich 9 größere Operationen gemacht. Für nächste Woche sind ebenso viele oder mehr vorgesehen. Ein Einheimischer kam 10 Tagereisen weit, ohne Weg und Steg durch den Busch geritten, um sich den Blinddarm herausnehmen zu lassen. Wie üblich brachte er seine Familie gleich mit, alle zu Pferd. Und die warteten hier in einem eigens dazu erbauten Haus, bis alles vorbei ist und er wieder mit nach Hause reiten kann, was gewöhnlich nach 10 Tagen möglich ist. Erika sagte heute, hier weiß man eigentlich erst richtig, wofür man lebt, wenn man sieht, wie nötig einen diese Menschen brauchen. Ja, und so geht es mir auch.

An dieser Stelle unterbrechen wir das spannende Hörbuch Im Land der Papageien, gelesen von Rüdiger Klaue. Ich lade Sie ein, der Fortsetzung dieser spannenden Erzählung in der nächsten Ausgabe Hörbuch Radio für euch gelesen von Radio Segenswelle zu folgen. Morgen zur gleichen Uhrzeit.

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2: 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Manche Brütlein haben die Angst und sagen, das bedeutet also, dass einer von uns beiden wird im Himmel gekommen und der andere wird dann allein hier bleiben. Das ist nicht, was Jesus hier sagen will. Die Bibel ist klar damit, dass die Jansche, wenn Jesus angenommen haben, dass die alle von ihm wurden aufgeholt worden. Jesus nannte die Ernte. Wenn seine Engel wurden kommen, wenn die Trompete ertönen wird, werden seine Engel kommen und von allen Engeln von der Erde, also von der ganzen Erde, werden sie seine Menschen taub holen und die werden sich in der Luft mit Jesus treffen. Und sie sind dann weich von dieser Erde. Und die anderen Menschen, die diese Entscheidung nicht getroffen haben, die werden auf dieser Erde bleiben und da wird dann Lothar eine große Not kommen. Da wird dann viel Probleme sein. Das wird eine schwere Zeit für die Menschen sein, die nicht mit Jesus mitkommen. Dort nennt man folgen die große Trübsal. Diese Zeit ist nicht eine schöne Zeit, ich will auch nicht viel davon reden, aber eine Bibel ist dort beschrieben, wenn Sie eine Bibel lesen, können Sie sie dort nur lesen. Was bedeutet dann nun, wenn eine Person mitgenommen wird und die andere nicht? In vielen Gesellschaften wird es sehr ernst genommen. Vielleicht machen manche Nicht-Christen nehmen das ernster als Christen. Ich habe mal gelesen davon, dass viele Fluggesellschaften das so haben, dass wenn sie einen Pilot haben, der nicht Christ ist, dann muss er einmal taub fliegen mit einem anderen, der Christ ist. Damit, wenn das passiert, das Flugzeug nicht ganz ohne Piloten da bleibt. Andere, wo immer man Menschen braucht, die taub arbeiten, da hört man das immer wieder, dass diese Menschen dann wenigstens einer von denen, also wenn es ein Christ ist, macht jemand taub arbeiten, der dann nicht Christ ist. Aber ob das nicht wörtlich stimmt oder nicht, ich habe das nicht nur nicht nur geforscht, ich habe nicht nur gecheckt. Ich weiß gar nicht, ob das wörtlich so ein großes Thema ist. Ich weiß nicht, wie das Wort bestimmt aussehen. Wenn man einmal einen Trecker auf dem Fleck schritt in den Dwerg fort, weil es kein Vorrat an meiner Beine ist. Oder wenn man eins der Kau am Stall allein steht, weil es die Person, die der Malche steht, nicht mehr da ist. Wie können uns dazu vorstellen, dass das wird sehr interessant sein? Und wahrscheinlich wird es für die Menschen, die dann zurückbleiben, nicht so interessant sein, weil sie wollen antworten, das wird dort, von was die Bibel geredet hat. Das ist dort, was Jesus allein vorausgesagt hat. Das ist eine Prophezeiung von Jesus. Aber warum wurden diese Menschen mitgenommen zu Jesus? Wie weit der Ola, dass der Himmel der beste Platz ist für einen Mensch? Und vielleicht sind wir Christen der Jansche, die gar nicht so ehrlich mit sich und mit anderen taub leben. Wie weit der, dass der Himmel der beste Platz ist, aber China von uns will da hingehen? Na, nun soll ich nicht sagen, China, dort jeff manche alle Menschen, die sagen, sie bangen sich all im Himmel. Sie wollen algieren, wie Jesus seine Welle. Aber sieh wie mal ehrlich, wenn du 20, 25 Jahre alt bist, und die so überleist, dass du sonst gestorben Maria, oder dass du sonst von Jesus aufgeholt wurde, erinnert wäre es nicht eine Sache, die einem wörtlich so sehr begeistert hat. Wir leben alle das Leben hier auf dieser Erde, ist so fein, und wir wollen das noch lange genießen. Aber in Wirklichkeit, wenn wir uns mal ehrlich sind, die Bibel sagt dort, und wie sei dort wie dort leben, es tut nur nicht so fein aus im Himmel. Es ist nur nicht so fein aus bei Jesus selbst. Und wir sollen bitte bewusster damit leben. Besonders wenn jemand von uns selbst oder einer von uns in unserer Familie sehr krank wird, wir beten alle dafür, dass die Menschenseele gesund wurde. Ich tue das auch. Aber es ist nicht so, dass wenn die Person aus Jesus steht, dass er dort dann viel besser hat. Auch zu der Zeit aus Jesus, ob das sie ihr lebt, gab es eine ganze Reihe Menschen, die immer darum gebeten haben, gesund zu werden. Manche haben für ihre Zinger gefragt und Jesus hat ihn gesund gemacht. Manchmal hat er auch die Menschen abgeweiht. Aber weißt du was, die Menschen sind nachher alle nochmal gestorben. Die bleiben nicht für immer am Leben. Und die Kranken, die gesund gemacht wurden, sind Luther Waller krank geworden. Und irgendwo sind die auch gestorben. Und wie möchte uns das mal bewusst machen, dass der beste Platz für uns, der ist immer und Jesus seine Seele. Und wenn er uns aufholen will, ob das nur erst mit seinen Engeln und mit den Trompeten, so wie er das verrückt gesagt hat, oder durch einen normalen Tod, für ihn Christ ist der Tod gewinn. So sagt das der Apostel Paulus in seinem Brief an die Philippa. Er sagt, wenn ich sterb, ist das für mich Geld. Aber er sagt auch, wenn ich hier blieb, ist das versöhnt Geld. So wie Christen sollen nicht im Tod sehen, aber wir sollen uns auch nicht grüllen vor dem Tod. Wie Christen sollen immer bereit sein, mit Jesus zu gehen und dann, ob er uns nun aufholen will, der seine Engel, oder ob er uns auf einen anderen Ort holen will. Wie soll er immer reit sein? Darum geht es an dieser ganzen Sache. Ob wir nicht wörtlich wurden, solange ob das hier bleiben, bei der Entrückung kommt, das weiß ich nicht. Wenn das Programm ausgestrahlt wird, wenn du das Programm hörst, und all die Christen, die in der Gesellschaft nicht mehr da sind, dann weißt du, dass die Entrückung all passiert ist. Und dann wirst du dich wahrscheinlich fragen, warum sie eigentlich nicht mehr gehen. Du weißt, wenn du das Programm hörst, nimm die Entscheidung, und sei equal mit, wenn Jesus mir raubt. Und dort will ich reit sein. Dort wünsche ich mich. Und dort wünsche ich dich. Und wir sehen uns das nächste Mal wieder hier, wie die Bibel sagt.
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0: 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Wer nicht gekämpft, trägt auch die Krone des ewigen Lebens nicht davon.
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alle Tiden unzählige Zähne von diesen Gefahren gerat. 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Bei jeder Schritt und bei jeder Tritt gehst du mit uns. 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Herr, du hast uns all von so viel Nöt bewahrt. Du bist ein gnädiger Gott. Du darfst immer deine Pflichten über uns hüllen. Amen.

Herzlich willkommen, werte Hörerinnen und Hörer. Ich begrüße Sie zum Abendjournal auf Radio ZP30. Heute ist Donnerstag, der 27. August. Am Mikrofon ist für Sie Bettina Koop. Sie hören die Nachrichten aus aller Welt, außerdem lokale Anzeigen, die aktuellen Devisenkurse und den Wetterüberblick. Zu folgenden Themen gibt es heute diese Beiträge. Christen in aller Welt, ein Interview über das Hospital Loma Plata und Informationen zu einem Schlagerkonzert im Czortice Kulturzentrum. Soweit der Überblick. Ich freue mich auf diese Stunde mit Ihnen am Radio.

Die Nachrichten aus dem internationalen Bereich. In Europa nehmen gewalttätige Überfälle auf Museen zu. Laut The Guardian sind Überfälle auf Museen in Europa nach Einschätzung der Europäischen Polizeibehörde Europol zunehmend gewalttätig geworden. Das geht aus einem am Montag veröffentlichten Bericht hervor. Früher wurden Diebstähle in Museen meist eher gewaltfrei durchgeführt. Inzwischen setzen Täter jedoch häufiger Schusswaffen, Äxte, Vorschlaghämmer und sogar Sprengstoff ein. Dabei werden auch Wachleute und Besucher bedroht oder körperlich angegriffen. Besonders begehrt sind Gold, Silber und Schmuck, weil sich diese Gegenstände schnell weiterverkaufen oder einschmelzen lassen. Auch wertvolle historische Objekte, etwa chinesisches Porzellan, geraten ins Visier. Teilweise werden Täter offenbar kurzfristig über soziale Netzwerke angeworben. Möglich sei laut Europol auch, dass etablierte Kriminelle das Geschäft mit Museeneinbrüchen wegen hoher Gewinne und vergleichsweise geringer Risiken für sich entdeckt haben. US-Armee plant kleine Atomreaktoren. Die US-Armee will auf 5 Militärstützpunkten kleine Atomreaktoren zur Stromversorgung einrichten, schreibt AP. Das hat das Verteidigungsministerium am Mittwoch bekannt gegeben. Die Anlagen sollen unabhängig vom öffentlichen Stromnetz Energie liefern und damit die Versorgung wichtiger Militärstandorte auch bei Stromausfällen sicherstellen. Für das Projekt sind insgesamt bis zu 2,2 Milliarden US-Dollar vorgesehen. 5 Unternehmen sollen die Reaktoren bauen und betreiben. Nach Angaben der Armee könnten mehr als 20 sogenannte Mikroreaktoren entstehen. Sie sollen über Jahre hinweg Strom erzeugen können, ohne Brennstoff nachladen zu müssen. Das Vorhaben ist Teil des sogenannten Janus-Programms. Die Regierung von Präsident Donald Trump treibt derzeit die Entwicklung neuer Atomkrafttechnologien voran. Sie sieht darin eine Möglichkeit, den steigenden Energiebedarf zu decken und gleichzeitig die Energieversorgung der Streitkräfte widerstandsfähiger zu machen. Ein 106-jähriger Thailänder im südkoreanischen Daegu, ein Kilogramm schwere Scheibe, 7,59 Meter weit. Damit stellte er laut dem Spiegel einen neuen Rekord in seiner Altersklasse auf. Das waren 9 Zentimeter weiter als der bisherige Rekord. Savang Yan Pram ist ein Spätberufener. Erst mit 80 Jahren hat er ernsthaft mit dem Sport begonnen. Grund dafür war, dass er mit ansehen musste, wie ein enger Freund seine Gesundheit verlor und bettlägerig wurde. Da habe er die Entscheidung getroffen, so solle es ihm nicht ergehen. Seit seinem 97. Lebensjahr hat er an verschiedenen Leichtathletik-Wettkämpfen teilgenommen, wobei er Dutzende Medaillen gewann. Sein Erfolgsgeheimnis sieht der 106-Jährige in einer gesunden Ernährung, festen Routinen und Bewegung. An 5 Tagen pro Woche geht der 106-jährige Thailänder spazieren oder joggen. Dazu trainiert er Diskus und Speerwurf sowie Kugelstoßen. Morgens isst er nach Angaben seiner Tochter meist 2 gekochte Eier und eine Banane. Mittags und abends Reis, Fisch und Gemüse.

Nationale Nachrichten. Vizepräsident Pedro Aljana reist im Oktober zu einem offiziellen Staatsbesuch nach Israel. Der paraguayische Vizepräsident Pedro Aljana wird im kommenden Oktober nach Israel reisen. Nach offiziellen Angaben des Außenministeriums haben Außenminister Rubén Ramírez Lezcano und der israelische Botschafter Amit Mekel bei einem Arbeitstreffen in Asunción die bilateralen Beziehungen beider Länder analysiert. Im Zentrum der Gespräche stand die Vertiefung der wirtschaftlichen und politischen Zusammenarbeit auf Basis des aktuellen, hervorragenden diplomatischen Verhältnisses. Zudem koordinierten die Diplomaten die genaue Agenda für diese offizielle Israel-Reise des Vizepräsidenten Pedro Aljana. Die Reise soll strategische Projekte in den Bereichen Technologie und Landwirtschaft vorantreiben. Die Staatsanwaltschaft fordert Annullierung von 144 gefälschten Lehrertiteln. Darüber berichtet El Nacional. Die Staatsanwaltschaft hat das Bildungsministerium, MEC und den Nationalen Rat für Hochschulbildung, CONES, aufgefordert, die gerichtliche Nichterklärung von 144 gefälschten Diplomen einzuleiten. Die betroffenen Universitäten haben bereits offiziell bestätigt, diese Urkunde nie ausgestellt zu haben. Daher soll deren rechtliche Gültigkeit noch vor Jahresende aufgehoben werden. Das ist Voraussetzung, um die Berufslizenzen der betroffenen Lehrer einzuziehen und sie aus dem Schuldienst zu entfernen. Die Ermittlungen der Staatsanwältin Teresa Sosa umfassen insgesamt mehr als 500 gefälschte Titel. Es wird vermutet, dass ein organisiertes Netzwerk über Jahre hinweg und unter Beteiligung von Behördenmitarbeitern die Registrierung dieser Scheindiplome ermöglichte. Ein Tabakaufschlag soll Ärztegehälter und Krebsmedizin finanzieren. Ein überparteiliches Bündnis von Senatoren hat einen Gesetzesentwurf eingebracht, der eine Sonderabgabe auf Tabakprodukte zur Rettung des Gesundheitssystems vorsieht, wie es in Megacadena heißt. Die Initiative schlägt eine Gebühr in Höhe von 2% des Mindesttageslohns pro Zigarettenschachtel vor. Das entspricht einer Preiserhöhung von über 2.300 Guaraníes pro Packung. Die Mehreinnahmen werden auf 700 bis 800 Millionen US-Dollar pro Jahr geschätzt. Damit sollen die Gehaltsforderungen der streikenden Ärzte von rund 100 Millionen US-Dollar gedeckt werden. Zudem sieht der Entwurf eine Zweckbindung der Gelder für Krebsmedikamente, medizinische Forschung und den Ausbau von Fachärztresidenzprogrammen vor. Der Gesetzesentwurf muss nun die zuständigen Parlamentsausschüsse durchlaufen. Währenddessen wird in der Abgeordnetenkammer alternativ eine Erhöhung der selektiven Konsumsteuer ISC um 10% diskutiert. Paraguay und Großbritannien verstärken Drogenbekämpfung. Die nationale Antidrogenbehörde Senat und die britische Botschaft haben eine Vereinbarung zur Vertiefung ihrer Zusammenarbeit im Sicherheitsbereich getroffen. Wie Medios del Estado informiert, übergab die nationale Kriminalitätsbehörde des Vereinigten Königreichs NSCI im Rahmen dieser Allianz modernste technologische Ausrüstung an unser Land. Die neuen Systeme sollen die Ermittlungsarbeit unterstützen. Außerdem könnten die operativen Kapazitäten der Senat im Kampf gegen die Strukturen der organisierten Kriminalität verbessert werden. An der offiziellen Übergabe nahmen Antidrogenminister Jalil Rachid und die britische Botschafterin in Paraguay, Danielle Dunn, teil. 5 PCC-Verdächtige sind an Brasilien überstellt worden.
Darüber berichtet das Nachrichtenportal ADN Digital. Das Einsatzkommando Kommando Tripartito hat am heutigen Donnerstag in Zusammenarbeit mit der Nationalen Migrationsbehörde 5 brasilianische Staatsbürger aus Paraguay ausgewiesen. Die Männer sollen der Elite der kriminellen Organisation PCC angehören. Sie wurden am Dienstag, den 25. August, bei der groß angelegten Operation Espejismo in La Paloma im Departement Canindeyú festgenommen. 3 von ihnen wurden in Brasilien wegen Mordes und Drogenhandels gesucht. Im Mittelpunkt des Einsatzes stand Douglas Fernando de Jesus Hartkopf. Er soll sich sein Gesicht operativ verändert und seine Beine verlängert haben, um unter falschem Namen unterzutauchen. Die Festgenommenen wurden zum Grenzkontrollpunkt in Foz do Iguaçu transportiert und dort der brasilianischen Bundespolizei übergeben. 11 Meter hohe San Agustin-Statue wird neues Wahrzeichen am Stadteingang von Emboscada. Pünktlich zum zentralen Patronatsfest am 28. August hat die Stadt Emboscada im Kreisverkehr der Hauptzufahrt eine monumentale Skulptur ihres Schutzpatrons eingeweiht, wie ABC Color schreibt. Das 11 Meter hohe Kunstwerk aus Eisen und Zement wurde in zweimonatiger Arbeit vom Bildhauer Ricardo Nunez aus KOKP gefertigt. Die feierlichen Aktivitäten konzentrieren sich rund um das Kulturzentrum Artesano Roga. Dazu gehören traditionelle Kunsthandwerksmessen, lokale Gastronomie und Fahrgeschäfte für Familien. Das monumentale Werk soll Reisende am Stadteingang willkommen heißen und das religiöse Erbe der Region sichtbar machen. Am Freitag leitet der Bischof von KKP, Monsignor Ricardo Valenzuela, die feierliche Zentralmesse für die Gemeinde.

Das Wetter in Philadelphia. Die Temperatur beträgt 37 Grad Celsius und der Himmel zeigt sich wolkenlos. Die Höchsttemperatur wurde mit 38 Grad Celsius gemessen und die Tiefsttemperatur betrug 24 Grad Celsius. Die relative Luftfeuchtigkeit liegt bei 31% und der Luftdruck beträgt 997 Millibar. Der Wind weht aus nordwestlicher Richtung mit einer Geschwindigkeit von 30 Kilometern in der Stunde. Die Höchstgeschwindigkeit des Windes betrug heute 63 Kilometer pro Stunde. Die Wetteraussichten. Die Wetterverhältnisse morgen sind ähnlich wie heute. Laut der Prognose mit Temperaturen zwischen 26 und 39 Grad Celsius als Tagesmaximum. Der Himmel zeigt sich bewölkt und der Wind kommt mit hoher Geschwindigkeit aus dem Norden. Später wird dann ein Wetterwechsel angekündigt.

Eine geschäftliche Anzeige. Von der Handelsabteilung der Kooperative Čortice wird zum 8. Bauernmarkt in diesem Jahr eingeladen. Dieser findet am Freitag, den 28. August, auf dem Parkplatz des Supermarktes Čortice von Loma Plata statt, und zwar von 7.30 Uhr bis 10 Uhr. Gezeichnet Esther Zawadzki. Zu den Wirtschaftsdaten. Der Dollar stand im Ankauf auf 5.900 und im Verkauf auf 5.990 Guaranis. Der kanadische Dollar im Ankauf 3.500 und im Verkauf 5.100 Guaranis. Der Euro wurde mit 6.800 zu 7.250 Guaranis gehandelt. Der Real wurde mit 1.100 zu 1.200 Guaranis gehandelt. Und der Peso Argentino stand 3 zu 5 Guaranis. Diese Wirtschaftsdaten wurden uns freundlicherweise von der Finanzabteilung der Kooperative Fernheim zur Verfügung gestellt.

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5. Mose 13, Vers 5. Dem Herrn, eurem Gott, sollt ihr folgen und ihn fürchten und seine Gebote halten und seiner Stimme gehorchen und ihm dienen und ihm anhangen.

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1: Menschen in Myanmar hören vom Evangelium und Flüchtlinge im Sudan bekehren sich zum Glauben an Jesus. Das sind die Themen heute. Mein Name ist Rosanna Löwen. Myanmar. In Myanmar wurde ein Waisenhaus für Kinder gebaut. Im Juli haben Mitarbeiter von Two All Nations mit dem Bau des Waisenhauses im Karen-Staat begonnen. Mittlerweile wurde das Haus fertiggestellt. Außerdem wurde das erste Gemüse gepflanzt und ab August sollen die ersten Kinder aufgenommen werden. Das Projekt wurde durch Spenden, Gebete und praktische Hilfe von vielen Christen in Deutschland unterstützt. Ohne Gott und ohne diese Unterstützung wäre das niemals möglich gewesen. Das Ziel dabei ist, den Kindern ein sicheres Zuhause, Fürsorge und neue Hoffnung zu schenken. Gemeinsam kann man das Leben vieler Kinder nachhaltig verändern, hieß es. Weiter werden entlang der Grenze zwischen Thailand und Myanmar Besuche gemacht. Mitarbeiter von Two All Nations berichten, dass 4 neue Gläubige ihr Leben Jesus übergeben haben. Besonders bemerkenswert war die Geschichte von 2 älteren Frauen. In der Vergangenheit widersetzten sie sich stark dem Evangelium und verspotteten sogar den Namen Jesu. Aber heute ist es unglaublich zu sehen, was Gott in ihrem Leben getan hat. Sie haben Gottes Vergebung empfangen und Jesus Christus als ihren Herrn und Retter angenommen. Eine Nachricht aus dem Sudan. Menschen im Sudan hören vom Evangelium. OM, Operation Mobilisation, berichtet wie folgt. Omar spürte die Berufung, unter denen zu arbeiten, die noch nie von Jesus gehört hatten. Nachdem er sich ausbilden lassen hatte, begann er, unter sudanesischen Flüchtlingen in seinem Land zu arbeiten. Nach Ausbruch des Krieges im Sudan suchten viele tausend Menschen Zuflucht in den Nachbarländern. Die Menschen kommen immer noch, selbst 2 Jahre danach, erzählt er. Sie haben alles zurückgelassen, bloß um bei uns in Sicherheit zu sein. Omar ist überzeugt, dass Christen in dieser Situation handeln müssen. Als das OM-Team beschloss, unter den Flüchtlingen zu arbeiten, haben sie zuerst Moskitonetze, Decken und Matten verteilt. Das Team durfte zwar die Flüchtlingslager betreten, um Hilfsgüter zu verteilen, es durfte aber nicht vom Evangelium erzählen. Doch die Menschen aus den Lagern gehen oft in die Stadt. So begann Omar gemeinsam mit einem Freund, mit den Sudanesen außerhalb des Lagers zu reden. Bisher haben 17 Personen sich für ein Leben mit Jesus entschieden, erzählt Omar dankbar. Tatsächlich lassen sie sich schon bald taufen und sie denken auch daran, einen Jüngerschaftskurs zu machen. Omar lernte Ismail in einer Kaffeestube kennen. Als Ismail hörte, dass Omar Christ ist, sagte er sofort, Christen haben sehr mächtige Gebete. Ismail erzählte, dass er in Libyen gearbeitet habe, als er entführt wurde. Während seiner Gefangenschaft rief jemand seine Mutter an und erzählte ihr, was geschehen war. Sie beschloss, die Menschen in der Moschee zu bitten, für ihren Sohn zu beten. Ebenso bat sie ihre christlichen Nachbarn zu beten. Einer von diesen Christen sagte, Wir haben für deinen Sohn gebetet und er wird freigelassen werden. Mach dir keine Sorgen. Nach einem Monat fanden Regierungsbeamte den Ort, an dem Ismael und andere festgehalten wurden, und ließen sie alle frei. Ismael kehrte zu seiner Mutter zurück und hörte, dass die Nachbarn gebetet und gesagt hatten, dass er freigelassen werden würde. Zu seiner Überraschung erwarteten die Christen keine Belohnung für ihr Gebet. Nach vielen Gesprächen erfuhr Ismael mehr über den wahren Gott und er besucht jetzt eine christliche Gemeinde. Wie schön, wenn Gott auf diese Art und Weise auf Gebete hört. Ein starkes Zeugnis. Und dass wir alle, die wir zu der Familie Gottes gehören, diese Art Gebetserhörung immer wieder erfahren können. Das wünschen wir von Herzen. Gottes Segen. 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

0: Was im Jahr 1948 ganz klein und mit dem Allernötigsten angefangen hat, ist heute zu einem großen, modernen und gut ausgestatteten Gesundheitszentrum geworden, das Hospital Loma Plata. In all den Jahren hat man immer wieder erweitert, um den Anforderungen der wachsenden Gesellschaft gerecht zu werden. Am Mittwoch, den 26. August, fand im Innenhof des Hospitals eine Spatenstichfeier statt, um einen Erweiterungsbau offiziell zu starten. Korrespondentin Lotte Wiens war vor Ort und unterhielt sich darüber mit dem Geschäftsführer der Association Civil, Norman Tüfs.
1: Am Mittwoch, den 26. August, fand auf dem Hof des Hospital Loma Plata eine Spatenstichfeier statt. Herr Tüfs, zunächst aber erst einmal etwas zur Geschichte des Hospital Loma Plata. Wann ist das entstanden? Können Sie uns da einen kleinen Einblick geben?
2: Ja, einen herzlichen Gruß an alle Radiohörer auch. Das Hospital Loma Plata hat im Jahr 1948 mit dem ersten Bau begonnen. Also damals wurde das, was man so nannte, Hospital aufgebaut, plus auch eine Küche dazu. Logischerweise war der Bau damals viel kleiner, wie all die Bauten sind, die wir heute haben. Aber da hat das ganze Projekt mal begonnen. Ja? Und heute stehen wir hier vor einer Bauphase, wo wir vergrößern wollen. So, wir sind dabei, einen Erweiterungsbau aufzuziehen, der zugunsten unserer Dienstleistung auch wieder dienen soll. Ja.
1: Was genau wird hier jetzt gebaut? Geht es um Krankenzimmer oder Büroräume?
2: Wir haben vorgesehen, einen Bau aufzuziehen, der einmal ein Erdgeschoss hat und dann noch ein erstes Stockwerk. Im Erdgeschoss sehen wir vor, dass wir 6 weitere Internierzimmer bekommen. Dazu auch mindestens 3 Sprechzimmer für Ärzte. Dann ein großer Teil des Erdgeschosses wollen wir auch für Büros gebrauchen, die dann der administrativen Arbeit zugutekommen sollen, wie auch die ganze Kaplanarbeit. Dann im ersten Stockwerk sehen wir vor, dass wir da Umkleideräume haben für all die Krankenpfleger. Und dann auch Schlafzimmer für Ärzte, die dann Nachtdienste, Nachtschichten übernehmen und auch einige Abstellräume. So, in dem Sinn sehen wir hier jetzt einen Bau vor. Vielleicht kurz zur Lage. Dieser Bau, der befindet sich von der, wie wir so kennen, die alte Station, von der alten Station im Westen rein. Also das ist ein Bau, der da im Innenhof aufgezogen werden soll.
1: Also der verbindet sich dann sozusagen mit Radiologieabteilung und so weiter.
2: Genau, also dieser Bau verbindet die Internierzimmer wie auch einige andere Bereiche aus dem Hospital. Ja.
1: Sie haben bereits erwähnt, die Bauarbeiten finden im Innenhof statt. Welches sehen Sie als einige der größten Herausforderungen während der Bauzeit?
2: Ja, so ein Bau, der verlangt einfach auch, dass ziemlich Erde bewegt wird. Und das wird hier eine große Herausforderung sein, das Ganze da im Innenhof abzuwickeln. Wir müssen ziemlich Erde bewegen, wir müssen die ganze Struktur auch fachgerecht bauen, sodass man auch das erste Stockwerk darauf bauen kann. So, das wird, und das ist eine Herausforderung, da auf dieser Stelle diesen Bau aufzuziehen. Aber ich denke, wir haben gute Leute, die auch das Ganze organisieren und dann auch trotz ziemlich viel Bewegung, dass die Dienstleistungen dann trotzdem reibungslos ablaufen können im Hospital.
1: Also die Dienstleistungen werden in keinem Bereich unterbrochen werden?
2: So ist es. Also die Dienstleistungen sollen nicht unterbrochen werden. Man wird bestimmt immer wieder auch etwas hören und sehen. Und da bitten wir auch um Verständnis, dass wenn man bei gewissen Zeiten mal etwas mehr Raum braucht auf den Parkplätzen, um einfach auch Maschinen und so weiter zu bewegen. Aber ansonsten sollen die, die zum Hospital kommen oder da interniert sind, nicht viel davon merken. Ja.
1: Und wie ist es mit dem Zeitplan? Welche Bauzeit ist vorgesehen?
2: Für diesen Bau haben wir eine Zeitphase von ungefähr 12 Monate vorgesehen. So, wir rechnen, dass wir in diesem Jahr die ganze Grundstruktur einmal aufbauen können und dann im nächsten Jahr kommt dann das ganze Zubauen plus die ganze Inneneinrichtung.
1: Also ein großer Bau und wie ist es mit den Finanzen dafür?
2: Dies ist ein Bau, der auf Kosten des Betriebes geht. Also das ist nicht ein Bau, der vom Baufonds finanziert wird in diesem Sinne, sondern das Hospital übernimmt direkt die Kosten für diesen Bau. Wir sehen hier eine Investition vor von rund 4,8 Milliarden Guaraníes, die uns mehr Raum verschaffen soll für unsere Dienstleistung. Und das soll dann auch wieder den Begünstigten, sprich Mitgliedern oder auch im gewissen Sinne Nichtmitgliedern zugunste kommen.
1: Herr Tös, haben Sie sonst noch abschließende Worte?
2: Ja, wie schon gesagt, wir sehen diese Investition als eine wichtige, die einfach jetzt dran ist. Wir müssen erweitern und uns ist wichtig, dass dieses Ganze auch den Patienten, die zum Hospital kommen, dann zugutekommt. So, wir sind dankbar, dass wir diese Gelegenheit haben, dass wir diese Möglichkeiten haben und dass wir als Gemeinschaft auch wieder an diesem Projekt dran beteiligt sind. Also dies ist jetzt nicht irgendwie ein Privatunternehmen, das jetzt dieses hier durchführt, sondern das sind wir alle zusammen. Wir Association Civil, wir Colonie Meno, wir sind alle Teil dieses Ganzen und das wollen wir in dem Sinn auch weiter so führen. So, wir sind auch dankbar für die Unterstützung von den Mitgliedern und wir bitten auch um Verständnis, wie schon gesagt, wenn es da irgendwo mal kleine Verzögerungen oder sowas gibt. Aber ansonsten wollen wir die Dienstleistung im Hospital weiterführen, sodass jeder auch da das kriegt, was er erwartet. Und ja, wir können vielleicht nicht immer alles lösen, aber wir wollen unser Bestes geben.
0: Sie hörten Geschäftsführer Norman Tövs mit Informationen zu einem Erweiterungsbau beim Hospital Loma Plata.

0: An diesem Sonntag findet im Czortice Kulturzentrum ein Schlagerkonzert mit Stefanie Hertel aus Deutschland statt. Korrespondentin Hildegard Batista sprach darüber mit Heiko Olfert.
1: Wie kam es dazu, dass Stefanie Hertel für ein Konzert nach Paraguay eingeladen wurde?
2: Ehrlich gesagt muss ich da ein bisschen zurückgreifen auf Feriaugar 2025, als wir Sänger von Südafrika hatten. Einige gaben uns danach Hinweise, sagten, man sollte auch mal deutsche Sänger holen. Deuteten auch darauf hin, dass Simeone Rossi auch schon mal in Paraguay war. Und so haben wir mal Kontakt aufgenommen mit einigen Agenturen in Deutschland. Auch haben wir hier zu gleicher Zeit eine Umfrage gemacht von verschiedenen Sängern, die für Feriaugar eventuell in Frage kommen könnten. Und dabei stellte sich heraus, dass Stefanie Hertel doch ziemlich bekannt ist und ein interessantes Publikum hier im Chaco hat. Und als wir sie dann oder bei ihrer Agentur dann angefragt haben, war sie auch interessiert. Jedoch passte es ihr leider nicht im Oktober. So, und weil das Datum für die Feriaugar schon feststand, nämlich vom 9. bis zum 11. Oktober, haben wir uns als eine kleine Gruppe dann überlegt und diese Initiative privat ergriffen, mit einem Datum dann natürlich, was ihr passend war.
1: Ist sie zum ersten Mal jetzt in Paraguay oder hat sie bereits früher hier Konzerte gegeben?
2: Ja, sie ist das erste Mal in Paraguay und auch das erste Mal in Südamerika. Sie kommt mit ihrem Mann zusammen und wird noch einige Tage Urlaub in Paraguay machen.
1: Für wen ist das Konzert gedacht? Vor allem für Schlagerfans oder für ein breiteres Publikum?
2: Also Stefanie Hertel wurde hier im Chaco ziemlich bekannt, als sie 1992 die Grand Prix der Volksmusik gewann. Dieses Konzert jetzt am Sonntag ist konkret etwas mehr für die gedacht, welche Volksmusik lieben. Ich denke, die meisten, die 40 und darüber sind, kennen wahrscheinlich Stefanie noch von ihren Kinder- und Jugendsongs. Sie wird einige von diesen Songs auch mitbringen und am Sonntag dabei haben.
1: Welche sind besondere Herausforderungen für die Organisation eines solchen internationalen Konzerts?
3: Ja, gute Frage. Da gibt es so manches. Erst einmal das Budget und die Unkosten. Nicht nur die Gage der Sängerin, was natürlich der größte Kostenpunkt ist, sondern auch die Flüge, das Hotel, die Versorgung, die Fahrten, die Buchung des Platzes bzw. des Veranstaltungsortes, Leinwände, Staff und so weiter und so fort. Dann sind da auch die technischen Vorschriften, also der Technical Rider, wie man das in der Musikbranche kennt. Auch der Veranstaltungsort selbst ist immer eine Herausforderung. Gott sei Dank haben wir hier im Chaco ein schönes Theater, was so etwas möglich macht. Ich denke, dann ganz besonders das Thema Wetter. Dazu kommen die gemütlichen Einrichtungen wie die Sitzplätze, die in diesem Fall nummeriert sein müssen, aber auch Toiletten, Parkplätze und so weiter. Das alles ist natürlich sehr, sehr wichtig. Dann ist da auch der gesamte Vorverkauf der Sitzplätze. Da wir den Vorverkauf auch online angeboten haben und davon ausgegangen sind, dass eventuell mehrere Besucher aus anderen Regionen Paraguays kommen werden. Dann aber auch die physischen Karten zu haben mit der jeweiligen Sitzplatznummer und das Ganze im Vorverkauf anzubieten, was hier nicht so bekannt ist und schon gar nicht bei solchen Preisen. Das war und ist für uns als Organisationsteams sozusagen eine Schule, könnte man sagen. Man muss schon an sehr viele Dinge denken.
1: Wenn diese Schlagersängerin jetzt herkommt, Sind weitere Konzerte mit bekannten Künstlern in Paraguay geplant?
2: Ja, zur Feriaugar kommen dann noch gleich zwei Gruppen, die eher Schlager singen. Eines ist Patricia Laras und das andere ist die Schlagergruppe Neon, beide aus Deutschland. Für nächstes Jahr planen wir als Privatgruppe oder Initiative ein christliches Konzert mit einer Sängerin aus den USA. Ob das jetzt klappen wird, müssen wir nochmal sehen. Die Anfrage ist gemacht worden und sehen wir mal, wie es ausläuft. Das wäre aber eher ein Benefizkonzert und ja im Rahmen eines christlichen Konzerts.
1: Wie groß ist das Interesse an dem Konzert bisher? Sind noch Karten erhältlich? Wenn ja, wo kann man sie erwerben?
2: Ich würde mal so sagen, das Interesse ist ziemlich hoch. Vielleicht nicht ganz so hoch wie am Anfang gedacht. Natürlich spielen da die etwas höheren Eintrittspreise damit. Das kennen wir hier nicht so sehr. Und ja, es sind noch einige Eintrittskarten zur Verfügung von jedem Sektor. Im Balkonsektor mehr als im Erdgeschoss. Im Erdgeschoss haben wir fast keine mehr. Und man kann diese noch bis Samstag auf Mittag bei Locum Loma Plata erwerben. Oder auch online bei Ticketea. Man geht einfach in die Internetseite rein und schreibt Stefanie Hertel rein und dann wird das Konzert auch schon vorkommen und da kann man sich seinen Sitzplatz dann auswählen, je nach Verfügbarkeit. Am Abend des Konzerts werden auch noch die letzten Tickets angeboten, immer dann, wenn noch etliche da sind. Zu erwähnen wäre, was ich schon einmal habe, dass immer der einen Vorteil hat, der eher seinen Eintritt kauft. Da jeder sich seinen Sitzplatz aussucht, je nach Verfügbarkeit.
1: Herr Olfert, laden Sie unsere Hörer zu diesem besonderen Konzert mit Stefanie Hertel ein. Wann und wo findet es statt?
2: Ich lade nochmal alle Volksmusikfans ein für ein einmaliges Konzert mit Stefanie Hertel, das jetzt Sonntag, den 30. August, im Centro Cultural Chortita stattfinden wird. Noch sind einige Tickets von jedem Sektor zu erhalten und wir freuen uns, wenn ihr dabei seid, Stefanie Hertel live in Paraguay zu erleben. Sie wird auch einige Souvenirs und DVDs und auch CDs mit dabei haben. Also diese kann man dann auch an dem Abend käuflich erwerben. Auch wird es einen Food Area geben, wo man vor dem Konzert und nach dem Konzert etwas kaufen kann, um zu essen. Ihr seid alle herzlich eingeladen, mit dabei zu sein.
0: Das waren Informationen zum Schlagerkonzert mit Stefanie Hertel vom Mitorganisator der Veranstaltung Heiko Olfert. Hier nun zwei Kostproben.

Und am Schluss dieses Abendjournals noch ein letztes Lied von Stefanie Hertel mit dem Titel Es gibt nichts Gutes, außer man tut es.

Diese Sendung kommt zum Abschluss. Es ist genau 18 Uhr und 59 Minuten. Hier noch einmal die Wetterdaten für Sie. Die Temperatur beträgt 36 Grad Celsius, die Luftfeuchtigkeit 33%, der Luftdruck 997 Millibar, der Wind kommt aus dem Nordwesten mit 21 Stundenkilometern. 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Das war's für heute. Danke, dass Sie dabei waren. Ihnen wünsche ich nur noch einen erholsamen Abend. Auf Wiederhören!

0: Es 8 mit 30 Minuten.
1: 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Dadurch entstehen Einnahmen für viele Familien, während der gleichen Zeit der Erdverkauf in der regionalen Tradition von Carmen del Paraná stärker sichtbar wurde. 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Eine besondere Ausgabe von der Feria de la Agricultura Familiar. 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Salvando Vidas erreicht 5500 Jugendliche in Alto Paraná. 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Das sind hierbei soweit die paraguayischen Nachrichten.

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Die letzte Menge wird lautestens den 30. 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Hier hat Paraguay sein Anteil an der 300.000 Tonnen mit anderen berechtigten Ländern über Anteile. Das sind hierbei soweit die Nachrichten. Ich bringe euch die Wirtschaft hier von dem Chicago Markt den Getreidepreis. Der Kornpreis wird ungefähr mit 210 Dollar de Tonne und der Zuckerpreis stand ab 466 Dollar de Tonne. Von Maxi Cambios bringe ich hier den Geldpreis, der US-Dollar de stand im Kauf zu 5850 und im Verkauf zu 5970. Der Euro wird gekauft zu 6.750 und verkauft zu 7.100. Der brasilianische Real der stand im Kauf zu 1.100 und im Verkauf zu 1.170. Von dem Wetter von der Kolonie Sommerfeld in Umgebung informiere ich, dass der Wetterdienste für den Mariischen Freitag eine Lechstemperatur von 23 und eine Höchsttemperatur von 33 Grad voraussehe. 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
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Dankeschön für das Anschalten. Ich wünsche einen schönen Abend. 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

0: klok is 12 met 30 minuten.
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0: 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Was im Oulen Testament angekündigt wird, dort findet im Neuen Testament seine Erfüllung. Und in diesem Gesichtspunkt, weil wir oberum sein Leben, seine Familie, in der Handweise auf den zukünftigen Messias studieren. Das ist ein Bibelstudium, dort von Flat Paraguay über Saat in Rütegift wird. Isaac wird als Symbol für die Zehner von der Verheitung gebraucht, in Ismael für die Zehner vom Fleisch. Römer 9, Vers 8, gibt dem eine ganz andere Bedeutung, was es heißt, oberum seine Zehner zu sein. 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
0: 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Das ist ein Beispiel dafür, dass die Radung nicht durch die Worte kommt, sondern nur durch die Gnade in die Verheitung von Gott. 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Im ersten Moment schien es so, dass Gott seine Erwählung angereicht ist. 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Er will Jakob zum Wohl von der ganzen Menschheit üt, um den Messias Jesus Christus als Rada in die Welt zu schätzen. 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
0: 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Weil Gott souverän ist, weiß er all genau am Voraus, was jeder Mensch durch seinen einen Wählen tun wird. Deswegen müssen wir auch beide Leiers stundenlote in die Leibe. Denn beide sind in der Heiligen Schrift belascht, obwohl sie mit der begrenzten Weisheit vom Mensch nicht zu verstehen sind. Mit der unendlichen Weisheit von Gott kommen sie in keinen Konflikt. Dort scheint zwei parallele Szenen zu sein, die in unserem Denken von Zeit und Raum nie taubkommen, wohl aber in der Ewigkeit bei Gott, wo wir alles verstehen wollen. Das sind die zwei Seiten von dem letzten Thema von der Erlösung. 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
0: 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In andererseits gibt Gott Christus alle Leben, und deswegen kann auch keiner die über Christus in die Hand rüttreten. 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Uns ewiger Zustand ist uns absolut sicher. Die Leben kommen über freie Entscheidung nach Christus. Sie hören seine Stimme in Folge am freiwillig. Nun denken wir noch darüber nach, wo Paulus die Vorherbestimmung von Gott auf uns persönliches Leben anwandt. 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